Darf es vielleicht auch ein bisschen dunkler sein? Für alle, die auf den unverwechselbaren Sound von From Ashes to New stehen, gibt's jetzt was auf die Ohren. Die For You heißt ihre Single. Und die hörst du jetzt in der Star FM Play.

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1: Im Studio Arne Palokat. Einschränkungen bei Nürnbergs Behörden. Die machen am Dienstag schon am Vormittag zu. Grund ist eine Personalversammlung. Deshalb bleiben fast alle Dienststellen und Einrichtungen, Ämter und Behörden in Nürnberg den Rest des Dienstags geschlossen. Tiergarten und Museen bleiben aber regulär geöffnet und die Schwimmbäder eingeschränkt auch. Die Anmeldung für den Nürnberger Street Soccer Cup hat begonnen. Wieder können alle mitmachen, die wollen. Hunderte Teams werden dabei sein und im Juli an verschiedenen Tagen an verschiedenen Orten in der Stadt zu Turnieren antreten. Das Finalturnier ist dann am Tag des WM-Finals am 19. Juli im Max-Morlock-Stadion. Die Anmeldungen sind möglich über streetsoccercup-nürnberg.de. Soweit der Star-FM-Nachrichtenüberblick.
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Alle guten Dinge, die du über ihn gehört hast, sind wahr. Und zu all dem sympathischen Kram über Keanu Reeves kannst du dir noch was Gutes von ihm anhören. Seine Musik. Der Hollywood-Star spielt Bass. Und das macht er am besten in seiner Band Dogstar. Im Sommer kommt Dogstar für ein paar Konzerte nach Deutschland. Kein Zufall, dass du sie jetzt auf deiner Star-FM-Playlist hörst. Die Band von Keanu Reeves. Dogstar.

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1: Im Studio Arne Palokat. Einschränkungen bei Nürnbergs Behörden. Die machen am Dienstag schon am Vormittag zu. Grund ist eine Personalversammlung. Deshalb bleiben fast alle Dienststellen und Einrichtungen, Ämter und Behörden in Nürnberg den Rest des Dienstags geschlossen. Tiergarten und Museen bleiben aber regulär geöffnet und die Schwimmbäder eingeschränkt auch. Die Anmeldung für den Nürnberger Street Soccer Cup hat begonnen. Wieder können alle mitmachen, die wollen. Hunderte Teams werden dabei sein und im Juli an verschiedenen Tagen an verschiedenen Orten in der Stadt zu Turnieren antreten. Das Finalturnier ist dann am Tag des WM-Finals am 19. Juli im Max-Morlock-Stadion. Die Anmeldungen sind möglich über streetsoccercup-nürnberg.de. Soweit der Star-FM-Nachrichtenüberblick.
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Nachdem ihr Hit Gives You Hell mittlerweile fast 20 Jahre alt ist, gibt's von The All-American Rejects wieder was Neues. Sandbox heißt ihr neues Album, mit dem sie in diesem Sommer auch live nach Deutschland kommen. Wir haben sie jetzt schon für dich in der Star FM Playlist. The All-American Rejects mit King Kong.

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1: Im Studio Arne Palokat. Einschränkungen bei Nürnbergs Behörden. Die machen am Dienstag schon am Vormittag zu. Grund ist eine Personalversammlung. Deshalb bleiben fast alle Dienststellen und Einrichtungen, Ämter und Behörden in Nürnberg den Rest des Dienstags geschlossen. Tiergarten und Museen bleiben aber regulär geöffnet und die Schwimmbäder eingeschränkt auch. Die Anmeldung für den Nürnberger Street Soccer Cup hat begonnen. Wieder können alle mitmachen, die wollen. Hunderte Teams werden dabei sein und im Juli an verschiedenen Tagen an verschiedenen Orten in der Stadt zu Turnieren antreten. Das Finalturnier ist dann am Tag des WM-Finals am 19. Juli im Max-Morlock-Stadion. Die Anmeldungen sind möglich über streetsoccercup-nürnberg.de. Soweit der Star-FM-Nachrichtenüberblick.
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1: Na, schau mal einer an, wer da sich wieder runterbegeben hat auf unser Niveau, um heute mal wieder Sendung mit uns zu machen.
2: Wolfram.
3: Na, wie geht's dem Fußvolk? Habt ihr schon Sendung gemacht?
1: Ja, wir hatten richtig viel Spaß gehabt. Und apropos Spaß, wir haben hier auch jetzt am frühen Morgen schon richtig Spaß. Wenn ihr wüsstet, was hier passiert ist, bevor wir hier mit dieser Sendung gestartet haben, ich sag's euch, da wurde schon über Zecken am Damm geredet und so weiter alles. Mehr Infos könnt ihr euch gerne abholen, wenn ihr eine Sprachnachricht schickt an die 0800 0303 666. Wir werden euch das dann detailliert aufmalen.
3: Ihr wollt das nicht wissen. Wirklich nicht wissen. Aber das will niemand wissen. Und die Bilder will auch wirklich niemand mehr sehen.
1: War schon auf jeden Fall eine krasse Nummer, muss man schon sagen. Ja. Flora reibt sich die Augen. Das ist praktisch, also wird sie wahrscheinlich für
3: die am interessiertesten bei
1: für die nächsten 30 Jahre traumatisieren. Aber gut, starten wir in die Sendung, wa?
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1: Ja, ja. Sind wir alle wieder am Start zu dritt in diesem Tag. Wolfi, Flore und Chris für dich heute an diesem Dienstag. Mir kommt immer so vor, als wenn es heute Mittwoch wäre. Ich weiß ja nicht warum.
2: Du weißt nie, welcher Tag es ist.
1: Beides ist richtig, glaube ich.
3: Das habe ich auch wirklich verlernt, seit wir das früh machen, ist mein Tagesgefühl völlig flöten gegangen. Ja. Ich war sonst immer, ich musste da nie drüber nachdenken, aber irgendwie durch die Uhrzeit und alles, ich weiß nicht, was es ist, aber irgendwas macht einen da völlig kirre im Kopf.
1: Tja, wer weiß, wer weiß, wer weiß. Wir starten auf jeden Fall in die Sendung. Wir haben viel vor mit dir, wir haben viele Infos, wir wollen auch einiges von dir wissen und mal gucken.
3: Wo deine Zecken schon mal gelandet sind zum Beispiel.
1: Ja, wo deine Zecken gelandet sind. Ja, gerne auch mal eine Nachricht schreiben, wenn du schon mal eine Zecke am Damm hattest. Wir machen am besten weiter mit Musik, weil das wird jetzt hier auch sonst nicht besser. Guns N' Roses, Paradise City, jetzt hier bei StarFM Maximum Rock. Komm gut in deinen Dienstag.

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1: Ich war ja da gewesen, damals in Birmingham, was? Youngblood,
2: ernsthaft?
1: Nuno Bettencourt und Frank Bello.
3: Wirklich?
1: Ihre Version von Ozzys Klassiker Changes, live from Villa Park, from Back to the Beginning. War eine schöne Sache, bei Gelegenheit rede ich mal drüber und erzähle ich das mal wieder.
2: Ja, wäre interessant, das mal zu erfahren. Also wenn dir sowas Tolles passiert, du erzählst nicht drüber, es ist schon...
1: War auch auf jeden Fall ein richtig kleines, schönes Eintagesfestival, wenn man es so nimmt, aber hochkarätig besetzt, muss ich sagen. Das war eine richtig gute Nummer und Festivalsaison ist ja sowieso jetzt bei uns. Das Pfingstival ist hier ja mal so ein bisschen das Stichwort.
2: Montag geht's ab, dann wird Tibor und ich auf eine Live-Rock-Reise mitnehmen, den ganzen Pfingstmontag Live-Rock nonstop und natürlich deine besten Festival-Stories. Ich habe schon ein paar gehört, die sind mega gut, mega witzig, also schick deine auch noch gern über die rockcaps.fm.de und mit ein bisschen Glück gibt's Rock'n'Park-Tickets.
1: Wo ich gerade bei hochkarätig besetzten Ein-Tagesfestival bin, oh guck mal, das ist ein Regenbogen.
2: Da,
1: nee, ein Regenbogen
2: ist da.
1: Ein Regenbogen.
2: Ein Regenbogen.
1: Wo wir gerade bei hochkarätig Ein-Tagesfestival sind, yeah. Ich hatte mal selber ein Ein-Tagesfestival gemacht. Bei mir, ein privates.
3: Im Garten, oder was?
1: Ja. Und das nannte ich auch Rock im Garten. Ich habe mir so eine richtig kleine, ich habe so ein Bettlaken zerschnitten in Altet. Und okay. Da hat ein Kumpel von mir im Rock am Ring, Rock im Park Design, Rock im Garten drauf geschrieben. Dann werde ich das mal mitbringen. Und wir sind nämlich damals aufgrund der Geburt meines Sohnes oder sowas, sind wir nicht zu Rock im Park gefahren, beziehungsweise Rock am Ring und haben aber dafür alle zu uns eingeladen, also meine ganze Festival-Crew und wir waren dann irgendwie so 10 Leute gewesen und das Witzige war, dass wir denn gesagt haben, wir brauchen natürlich auch Musik, jetzt kann ich aber bei mir im Garten nicht irgendwie 10 Bands hinschaffen, die dann irgendwie ein bisschen Musik machen.
2: Der deswegen ist groß, dein Garten.
1: Durfte sich jeder eine Band aussuchen, die wir nehmen und diese Bands, ja, haben wir auf Zettelchen geschrieben, haben die in so ein kleines Säckchen reingemacht. Und dann haben wir praktisch immer rausgezogen und das war dann praktisch der Timetable für unsere Festival. Und diese Bands, die wir dann hatten, da haben wir uns dann im Fernseher draußen hingestellt auf der Terrasse und haben dann die Live-Konzerte abgespielt.
3: Sehr kreativ.
1: Mit guter, also annehmbarer Lautstärke. Und ich weiß noch, die Headliner waren damals die Foo Fighters gewesen und Late Night Special war Motorhead danach. Da haben wir um 1 Uhr haben wir dann da Motorhead durch die Anlage geschossen. Fand ich aber nicht schlecht, muss ich sagen.
2: Ist charmant auf jeden Fall, sowas mal auf die Beine zu stellen. Und vor allem kannst du ja, wenn du dein eigenes Festival machst, egal wie groß oder klein das ist, du kannst ja so ein paar Dinge einfach umgehen, die einfach regelmäßig Festivalgänger nerven, die man einfach zumindest das Gefühl hat, man könnte sie selbst besser machen. Ich meine, guck dir Flora an. Sehr erfahrene Festivalgängerin. Ja. Die hat da eine ganze Liste geschrieben aufgrund ihrer Erfahrung, was sie gern anders hätte.
3: Ich hätte zum Beispiel in deinen Garten keine Dixie-Toiletten gestellt.
1: Siehst du, das ist eine Sache, die man natürlich aufgrund des eigenen Klos natürlich anders machen konnte. Aber du hast recht, da gab es gewisse Sachen, die jeder mit eingebracht hat, wo er meinte, das sind so Sachen, die ihn am meisten irgendwie entweder stören, wo er vielleicht schon mal schlechte Erfahrungen gemacht haben beim Festival, die ihn auf jeden Fall so beschäftigen, dass wir das machen. Ich wusste, zum Beispiel eine Freundin von uns, die ist da mit, weiß ich nicht, geführten 40 Lichterketten angekommen, weil die gesagt hat, sie braucht es irgendwie so ein bisschen muckelig abends, sie braucht halt irgendwie so ein bisschen geileres Licht und sowas alles, anstatt hier irgendwie große Fluter, beziehungsweise normalerweise, wenn ja die Band, die Bühnen an sind, dann ist ja sowieso meistens immer so ein bisschen Licht, aber sie brauchte da irgendwie die Lampen und sowas alles. Andere hatten, weiß ich nicht, wollten Feuer haben, Feuer ist so im großen Festival eine andere Sache, aber ja.
2: Das mit den Lampen ist ein tolles Stichwort, zum Beispiel beim Skigetail.

0: Welt und ich weiß, dass diverse Festival-Eigentümer, diverse CEOs und Betreiber uns zuhören. Liebe Grüße an dieser Stelle an alle, die uns da gerade...
1: Wir brauchen Free-Tickets.
0: Außerdem. Aber wir könnten da auch mal ein bisschen sammeln.
1: Ja.
0: Also Ideen sammeln. Was würdest du... Stell mal vor, du wärst jetzt ein Festivalbesitzer, also ein Eigentümer, ein CEO. Du hättest jetzt sagen, was mal auf dem Festival passiert. Ja. Was würdest du auf jeden Fall machen, weil dich so dermaßen beschäftigt, dass du das auf jeden Fall realisieren würdest?
1: Wir bauen also quasi unser eigenes perfektes Festival heute.
0: Ja, das ist eine gute Idee. 0800 0303 666. Was würdest du auf deinem Festival auf jeden Fall machen, weil du vielleicht eine gute Erfahrung gemacht hast, eine schlechte Erfahrung? Das würde mich mal interessieren. Das ist eine gute Idee.

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0: Im Studio Michael Bottlick. Im Bayerischen Landtag gibt es keine Nullrunde, die Diäten steigen trotzdem. Ab Juli bekommen die 203 Abgeordneten 417 Euro mehr im Monat. Das sind dann insgesamt 10.595 Euro. CSU, Freie Wähler und SPD wollen an der automatischen Kopplung an die Lohnentwicklung festhalten. Die verhindere Selbstbedienungsmentalität, hieß es. Grüne und AfD sind zwar dagegen, haben aber keine Mehrheit. Anders als im Bundestag, wo die Diätenerhöhung jetzt gestoppt wird. Menschen organisieren sich, um anderen Menschen zu helfen. Dieser Spielraum für zivilgesellschaftliches Engagement nimmt weltweit ab. Das steht im neuen Atlas der Zivilgesellschaft von Brot für die Welt. Auch Deutschland kommt darin nicht gut weg. Tanja Wagner berichtet.
1: Nicht mal mehr 4% der Weltbevölkerung lebt in Ländern mit garantierter Meinungs-, Versammlungs- und Vereinigungsfreiheit, warnt Brot für die Welt. Selbst in westlichen Demokratien wie Deutschland, Italien, der Schweiz oder auch Frankreich und den USA verschlechtert sich die Lage. Sie alle seien im Ranking deutlich abgerutscht. Insgesamt sei die Demokratie in Gefahr, hieß es. Es würden schleichend Gesetze erlassen und bürokratische Hürden errichtet, um Menschen subtil einzuschüchtern oder zu lähmen. In anderen Ländern gäbe es offene Repression, Gewalt und Verfolgung.
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0: Die deutsche Eishockey-Nationalmannschaft ist bei der WM gegen Gastgeber Schweiz 1:6 untergegangen. Die dritte Pleite in Folge. Jetzt muss das Team in den letzten 4 Gruppenspielen punkten und auf Ausrutscher der Konkurrenz hoffen. Nächster Gegner am Mittwoch, Weltmeister und Olympiasieger USA. Soweit das Neueste aus dem StarFM News Center.
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3: Schönen guten Morgen, Franken. Morgen. Willkommen hier bei StarFM im Breakfast Club. Julian auch mit dabei mit dem Franken-Report in 20 Minuten wieder. Jetzt aber erstmal Radiobühne frei für Flora und alle wichtigen Zahlen rund um Wetter und Verkehr.
4: 7 Grad haben wir aktuell in Franken, in Nürnberg, Bamberg, Erlangen auch 7 Grad und Höchstwerte heute dann 18 Grad. Dazu eigentlich recht freundlich, viel Sonne, paar Wolken mit dabei, aber trocken. StarFM-Prognose für morgen sagt, da gibt es immer wieder Schauer über den Tag verteilt bei maximal 20 Grad und übermorgen am Donnerstag auch 21 Grad und wieder viel Sonne. Vorsichtig bitte auf der B2 Richtung Nürnberg zwischen Redne-Zembach und Einfachrot hat es einen Wildunfall gegeben. Es liegt ein totes Tier, ein defekter PKW auf dem Standstreifen und Gegenstände auf der Fahrbahn. Es blitzt auf der A3 zwischen Erlangen-Frauenaurach und Kreuzfürth-Erlangen und in Nürnberg auf der Fürther Straße und auf der Rotenburger Straße. Wenn du auch noch was hast, meld das gerne, mach das gerne per Sprachnachricht 0800 0303 666.
5: From the F to the A to the Flora, vielen Dank, gute Fahrt und ja, Punkt.
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3: Guten Morgen.
5: Einen wunderschönen guten Morgen wieder alle am Start. Wolfi, Flora, Chris, an diesem Dienstagmorgen. Du hörst den Breakfast Club. Schön, dass du wieder mit am Start bist, dass du vielleicht auch beim Seppen hängen geblieben bist. Bleib hier bei uns, bekommst du die aktuellsten Rock-News, damit du immer up-to-date bist.
3: Und wir abonnieren auch für dich die ganzen Newsletter von den Bands, damit du das nicht tun musst und dein Postfach nicht überquillt. Und der Muse-Newsletter kam gestern, würde dich freuen, Chris. Ja. Und sie haben einen neuen Song gedroppt gestern und haben den offensichtlich exklusiv den Leuten von der Mailinglist zur Verfügung gestellt. Ich weiß nicht, ob man den auch so findet, wenn man bei YouTube zum Beispiel sucht. Hexagons heißt das Ganze, ich habe es gerade erst gesehen. Sprich, ich versuche jetzt da mal noch einen Ausschnitt zu ziehen, damit wir da später rein sneaken können. Und bin gespannt, weil die letzten Songs, die rauskamen vom neuen Album, richtig gut.
5: Frank hat sich übrigens gemeldet für dich.
6: Wolfi, jetzt ist aber mal noch mit diesem Muse jeden Tag. Nein, schlecht ist er nicht, aber es ist auch mal noch. Dankeschön.
5: So, vielen Dank.
3: Hat er den Huni gern angenommen, den du ihm gegeben hast?

0: unser aller Freunde, die Bloodhound Gang, Ballad of Chasey Lane. Und ich meine, diese eine Ankündigung von Jared damals war ja irgendwie so ein bisschen eine Ente gewesen. Aber ich hoffe so sehr, dass die Bloodhound Gang irgendwann vielleicht nochmal den Weg auf die Bühnen dieser Welt findet. Aber wir werden es sehen.
1: Sehen kannst du auch bald Metallica beim einen ihrer legendären Deutschlandkonzerte. Und gefühlt sind alle Metallica-Fans sogar die, von denen man es gar nicht erwartet. Zum Beispiel Ingo von den Donuts.
2: Ich war eine Zeit lang mal Mitglied im Metallica-Fanclub wirklich und habe dann auch so dafür so T-Shirts gezeichnet und sowas irgendwie so. Ich war so ein richtiger Metal-Fanboy, Teenager-Fanboy halt irgendwie so, als ich so 16 oder sowas irgendwie war. Mit dem schönen Nebeneffekt, dass man halt Metallica dann auch ein paar Mal dann sich von guten Positionen aus bei Konzerten angucken durfte, die treffen durfte und so weiter und so fort. Das war schon ganz okay.
0: Guck mal an,
1: der Ingo. Ein Fakt, den ich noch nicht wusste. Rund um die Metallica-Welt. Und das war anders für eine Challenge für mich. Ich werde euch jetzt bis zum Konzert immer wieder die Metallica-Fakten liefern, die ihr noch nicht kanntet, um eine spicy zu machen. Falls ihr einen dieser Fakten schon kanntet, gibt's ein Freibier.
0: Oh. Ach, hey, Wolfram. Jetzt bin ich gespannt. Na dann los.
3: Mal okay. Die Biografie lesen.
1: Fangen wir an mit Platz 10. Metallica sind, vor allem James Hetfield, ist nicht gerade dafür bekannt, dass er viele Gastauftritte macht, irgendwie kein Soloalbum rausgebracht, keine Weihnachtsduette mit anderen Musikern, keine Nebenprojekte. Manchmal wird er auf der Bühne schwach. Und er wurde mal schwach, und zwar war das 2006, das muss so um St. Anger rum gewesen sein, als sie mit Alice in Chains bei Rock am Ring spielten. Und da kam er tatsächlich zu Alice in Chains auf die Bühne und zusammen haben sie Wood gespielt. Und naja, hören wir mal rein.
4: We got a special guest that we'd like to bring out here. From Metallica, Mr. James Hetfield.

0: und was Allison Chains so gut macht, nämlich unter anderem den Gesang.
1: Also, jetzt mal, ich muss jetzt mal eine Lanze für James Hetfield brechen. A, so schlecht, wie du gerade den Teaser gemacht hast, fand ich's gar nicht mal. Es war halt anders gesungen. Und ich finde auch die Gesangsqualität eines James Hetfield, der eine ganz andere Art zu singen hat, mit der von Lainey Staley zu vergleichen, ist schon ziemlich hart.
2: Das ist, als wenn du
1: das Spiel von einer ersten Profiligamannschaft, die europamäßig spielt, vergleichst mit einer ersten Bundesligamannschaft, die um den Abstieg spielt. So, weißt du, was ich meine? Die können beide spielen.
0: Ich wäre zu einer anderen Band auf die Bühne gegangen. Ich glaube, das wäre besser gewesen.
1: Aber warum denn?
0: Ich fand es gut, Flo.
2: Kein Streit. Es ist anders und so, aber es war auch ganz schön schief. Ich finde schon, man würde schon normalerweise erwarten, dass so ein hochkarätiger Musiker und Sänger schon den Ton wenigstens trifft, oder?
1: Naja. Ihr könnt euch gerne.
0: Kanntet ihr den Fakt?
1: Den Fakt kann ich nicht und ich möchte gerne die Meinung von den Hörern dazu wissen. 0800-03-03-666, James Hetfield und Allison Chains, war das eine gute Nummer oder war das eher so, hey oder nee?
0: 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Sichert ihr sie jetzt.

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0: Dienstagmorgen, du hörst den besten Radiosender, den man überhaupt hören kann. Du hörst natürlich Star von Maximum Rock, ist Breakfast Club Zeit. Alle wieder am Start, Flora, Wolfi, mein Name ist Chris und nicht nur wir sind am Start, sondern auch Julian.
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3: Guten Morgen. Es gibt mal wieder ein deutschlandweites Ranking, bei dem Nürnberg auf Platz 1 liegt. Ob das in dem Fall jetzt gut ist oder nicht, das lasse ich mal offen. Es geht um Fastfood bzw. um Fastfood-Restaurants. In Nürnberg kommen auf 100.000 Einwohner nämlich etwa 36 Fastfood-Läden, macht deutschlandweit tatsächlich Platz 1. Wie gesagt, ich weiß nicht, ob man darauf jetzt stolz sein kann. Andererseits, und das möchte ich auch nicht unerwähnt lassen, Nürnberg weist unter den deutschen Großstädten auch die meisten Michelin-Sterne pro Kopf auf. 8 Restaurants mit Stern gibt's in Nürnberg, macht weltweit sogar Platz 13. Also, die Nürnberger essen gern, so viel können wir schon mal festhalten. Sie essen sowohl schnell und billig, aber auch gerne teuer und gehoben. In diesem Sinne, guten Appetit.
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10: Im Studio Michael Bottlick. Tausende Tankstellen in Deutschland haben gegen die 12-Uhr-Regel verstoßen. Das zeigt eine Auswertung des Verbraucherdienstes Mehr Tanken. Demnach haben fast 3000 von den 15.000 Tankstellen die Preise zu unerlaubten Zeiten erhöht. Das ist fast jede fünfte Tankstelle. Die Tankstellenbetreiber wehren sich. Sie sagen, Schuld seien langsame Kassensysteme und Leitungen. Die frühere Bundeskanzlerin Angela Merkel bekommt heute den Europäischen Verdienstorden bei einer feierlichen Zeremonie im Europaparlament in Straßburg. Mit der brandneuen Auszeichnung werden 20 Menschen geehrt, die sich besonders für die EU stark gemacht haben. Merkel will persönlich dabei sein.
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10: Beartooth haben für September 5 Konzerte in Deutschland angekündigt. Der offizielle Vorverkauf für die Shows in Frankfurt, Oberhausen, Hannover, Berlin und München beginnt an diesem Freitag. Exklusive Presales starten schon am Mittwoch. Soweit die StarFM-Schlagzeilen. Ausführliche Nachrichten bei StarFM wieder in einer halben Stunde.
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0: Einen wunderbaren Dienstagmorgen. Du hörst den Breakfast Club hier bei Star FM Maximum Rock. Flora hat nicht nur die Augen auf die ganzen Kanäle, auf die Meinung unserer Hörer, nein, auch auf die Temperaturanzeigen und die Temperaturen aus Franken. Jetzt von ihr.
11: Die Temperaturanzeige sagt gerade 7 Grad für Franken, Höchstwerte heute dann 18 Grad. Dazu bleibt es heute trocken mit einem Mix aus Sonne und Wolken. Morgen allerdings immer wieder Schauer über den Tag verteilt. Das Ganze bei maximal 20 Grad. Und übermorgen am Donnerstag, da wird es wieder richtig schön, 21 Grad und richtig viel Sonne. Vorsichtig bitte auf der B2 Richtung Nürnberg zwischen Schwaber-Penzendorf und der Einfahrt Rot ist der Standstreifen blockiert. Hier steht nach einem Unfall ein defekter PKW und hier läuft die Unfallaufnahme. Es blitzt in Solkendorf, Siegelsdorfer Straße, in Nürnberg auf der Schwabacher Straße und auf der A3 zwischen Erlangen-Frauenaurach und Kreuzfürth-Erlangen. Wenn du auch noch was hast, gerne melden, gerne per Sprachnachricht 0800 0303 666.
1: Vielen Dank an alle fleißigen Star Ranger. Wir haben jetzt einen schönen Rockblock, um gut reinzustarten in diesen Dienstag. Skanke Nancy zum Beispiel mit dabei. Ich finde Skin eine der absolut sympathischsten Personen, ja, die wir hier so im Programm haben. immer gerne im Studio, gerne mal wieder vorbeikommen. Week gibt's heute direkt nach einer Runde Kings of Leon.
0: Na denn, Marla oder Kienzler?
1: Aber sowas von...

0: Neuer Maximum Rock, Bones for the Crows, Nickelback hier bei Star FM, hier bei deinem Radiosender des Vertrauens. Du hast natürlich den Breakfast Club, hier ist klar, hier bei Star FM. Und schön, dass du auch mit dabei bist.
1: Am Montag großes Festival von T-Bone, ein eigenes Festival, klingt erstmal mega spannend, klingt nach absoluter Monarchie und Alleinherrschaft, was man da so anstellen könnte. Und es ist ganz spannend, was da alles so reinkommt, finde ich, was man denn, wenn man selber die Macht hätte, bei einem eigenen Festival vielleicht anders machen würde, als bei den großen etablierten Festivals.
2: Und wenn man dem Harry so zuhört, dann könnte man meinen, dass der eigentlich mit seinem Festival schon in den Startlöchern steht.
3: Zu eurem Thema Festival, wenn ich Besitzer wäre, was würde es geben? Handyfreie Zonen, beziehungsweise Handyverbot? Mhm. Weil die Leute sollen das genießen, was auf den Stages zu finden ist. Ich würde für mein Festival nur personenfizierte, also halt Tickets mit Namen drauf machen, dass das Thema Schwarzmarkt oder Zweit-Dritthandel unterbunden ist. Ich würde schauen, dass es für Menschen mit Behinderungen was gibt, gerade Rollstuhlfahrer. Ich würde dann vielleicht sogar den Bereich Front of Stage für die räumen. Dass es gar keinen Front-of-Stage-Bereich gibt, beziehungsweise auch, wenn es jetzt zum Beispiel ein Festival in einem Stadion wäre, eine Preiskategorie, fertig. Weil dieses, oh, ich bin jetzt VIP und hier, nee, Leute, falsche Adresse, so ein Festival. Also ich würde schauen, dass es für jeden gerecht ist, aber allen voran Handyverbot. Dass es nicht möglich ist, mit den Handys irgendwas aufzunehmen.
0: Danke, Harry, fürs ich weiß nicht, also diese für die Rollstuhlfahrer zu machen, für Leute, die sonst immer irgendwo auf irgendwelchen Podesten irgendwo abseits links rechts ist am Rand stehen, finde ich ganz gut. Ob man dafür Front of Stage räumt, ist ja dann auch wieder so eine Einschränkung, so eine Sache. Finde ich allerdings, wie gesagt, da sollte ein bisschen was gemacht werden. Was ich machen würde bei diesem Handyverbot, weil jeder möchte ja doch irgendwie mal so ein Foto haben, so ein Erinnerungsfoto oder irgendwie sowas. Was haltet denn davon, wenn man alles, was so mehr oder weniger vor dem ersten Wellenbrecher ist, dass da absolute handyfreie Zone ist und man erst ab danach fotografieren darf.
2: Ah, dass man nicht immer nur durch den Handybildschirm von seinem Vormann glotzen kann auf die Bühne.
1: Hilft ja aber auch nur bei allen, die vorne sind. Also die hinten haben ja das gleiche Problem. Und es gibt ja gerade beim Festival oft genug, dass du dir ein Festival von hinten anguckst, gerade die Bands, wo du jetzt vielleicht nicht 1000% feierst und einfach nur mal angucken willst, da kämpfst du dich ja nicht bis ins Front of Stage vor.
2: Außerdem ganz ehrlich, du selbst wenn du da 3-4 Fotos machst, du schaust dir die eh nie wieder an. Ist ja nicht so, dass du dann abends auf dem Sofa bist und so denkst,
1: ich mach dir Abende.
2: Heute meine Festival-Videos mal wieder anschauen und dir dann 10 Videos von 3 verschiedenen Künstlern anguckst. Sehr Quark.
0: Gut, wir wollen nicht abschweifen in die Thematik Kenny Verbot oder nicht Handyverbot, aber wir wollen wissen, was würdest du machen, wenn du Festivalbesitzer wärst? Was liegt dir so dermaßen am Herzen, weil du irgendwie schlechte oder gute Erfahrungen gemacht hast, dass du die ganze Sache einführen würdest? 0800 03 03 666.
1: Und am Montag dann Radio Laut beim Pfingstival, dann gibt es nämlich noch Tickets für Rock im Park. Und da tun wir übrigens, weil es gerade noch aufkam, die Rollifahrer auch wieder leid, denn deren ihrer Bereich Bühne ist wieder, also wenn da hinten ist, noch mal ein Stück weit.

0: Dienstagmorgen hier bei deinem Radiosender des Vertrauens. Du hörst Star FM Maximum Rock. Du hörst den Breakfast Club. Du hörst
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0: Das allerdings erst zum Ende. Du darfst wieder bestimmen, welchen Song wir als letztes hören. Ich weiß nicht, bei welchem Radiosender sowas möglich ist, dass man jeden Tag so direkt den letzten Song wählen kann. Und wie gesagt, hier geht's nicht irgendwie um Befindlichkeiten gegenüber den Moderatoren, sondern einfach nur um die Musik. Und wir geben dir die passenden Songs zum heutigen Tag.
2: Wir klären heute eine der größten Rockfragen überhaupt, und zwar, welcher ist der bessere Sänger von AC/DC? Ist es Bon Scott oder ist es Brian Johnson? Aber um es ein bisschen spicy zu machen, lassen wir jetzt nicht mit irgendwelchen AC/DC-Krachern gegeneinander antreten, sondern mit Songs von ihren Bands, bevor sie bei AC/DC waren.
0: Schöne Sache, oder? Mit wem gehst du rein?
2: Ich nehme Bon Scott. Ich bin im Herzen Bon Scott-Fan und AC/DC mit Brian Johnson, Respekt und alles, aber Bon Scott, das sind für mich AC/DC, der Rock'n'Roll, der noch mehr durchkam und so weiter. Und deswegen habe ich mich für Bon Scott entschieden und für seine alte Band The Valentines 66 gegründet, und mit Juliet hatten sie einen kleinen Charterfolg sogar. Maximum Rock, aber es ist Bon Scott hier.
0: Und währenddessen du ja doch den kleinen AC/DC-Vergleich gemacht hast, eben mit Bon Scott, werde ich das komplett rauslassen, weil ich nämlich Brian Johnsons Band Jordi, die er vor AC/DC hatte, genauso feier wie AC/DC selbst. Hier All Because of You. Ja, ist ja auch manchmal nicht verkehrt. Auch ein bisschen mehr Energie drinne als bei Bon Scott. Du kannst entscheiden, mit welchem Song wir heute wieder rausgehen aus der Sendung. Es ist eine Community-Sendung. Du darfst wirklich haargenau entscheiden. W oder C? Bon Scott oder

0: Brian Johnson, Valentines oder Jordi. 0800 0303 666.
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7: Im Studio Michael Bottlick. Nur einmal am Tag erhöhen, nämlich um 12 Uhr mittags. Diese Regelung gilt seit April an deutschen Tankstellen. Dagegen wurde 1000-fach verstoßen. Das zeigt jetzt eine neue Auswertung des Verbraucherdienstes Mehr Tanken. Regional zeigten sich dabei deutliche Unterschiede. Fiona Reinhardt.
8: Fast jede fünfte Tankstelle soll laut dieser Auswertung gegen die 12-Uhr-Regel verstoßen haben. Und das soll in dem beobachteten Zeitraum insgesamt rund 17.000 Mal passiert sein. Die meisten Verstöße wurden in Bayern festgestellt. In Berlin sei die Quote am niedrigsten. Der Bundesverband Freier Tankstellen nimmt Tankstellenbetreiber in Schutz. Der Prozess von der Preisänderung bis hin zur Datenübermittlung ans Kartellamt sei lang. Und verschiedene Faktoren könnten dazu führen, dass eine Preisänderung erst verzögert übermittelt wird.
7: Ab 11 Uhr heute sind die Ämter in Nürnberg dicht. Grund ist eine Personalversammlung. Die Bäder haben geänderte Öffnungszeiten. Museen und Tiergarten sind aber regulär geöffnet. Bei den Kitas gibt es unterschiedliche Regelungen. Am besten vorher auf den jeweiligen Webseiten nochmal prüfen oder direkt bei den Einrichtungen nachfragen.
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7: Pep Guardiola steht einem Medienbericht zufolge vor dem Rücktritt als Coach von Manchester City. Laut der britischen Zeitung Daily Mail wird der Spanier den englischen Fußballclub zum Saisonende verlassen. David Riemer.
10: Am nächsten Sonntag wird die Premier League-Saison beendet. Manchester City spielt dann gegen Aston Villa. Für Pep Guardiola wird es die letzte Partie als Trainer der Citizens. Der Club soll bereits erste Sponsoren über den Abschied des Star-Trainers informiert haben, dessen Vertrag eigentlich erst im nächsten Jahr ausgelaufen wäre. Damit endet eine erfolgreiche Ära vorzeitig. Unter Guardiola gewann Manchester City unter anderem 6-mal die Meisterschaft und 2023 erstmals die Champions League. Als aussichtsreichster Kandidat auf die Nachfolge gilt Ex-Chelsea-Coach Enzo Maresca.
7: Soweit das Neueste aus dem StarFM News Center.
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13: Sehr empfehlenswert. Wunderschönen guten Morgen, Franken. Schön, dass du mit dabei bist, StarFM am Start hast. Wir haben alles Wichtige, was du brauchst, um erfolgreich reinzustarten in diesen Dienstag. Denn wettertechnisch sieht das nicht verkehrt aus, oder?
0: Allerdings haben wir eine Sache, die nicht funktioniert, und das ist gerade unsere WhatsApp-Technik. Also falls du irgendwas hast, ja, oldschool-mäßig 0800 03 03 666 anrufen bitte.
14: So, und dann schauen wir aufs Thermometer. 8 Grad, die aktuellen Temperaturen in Franken. 10 Grad kommen da noch drauf, 18 Grad dann heute das Maximum. Dazu eigentlich ziemlich freundlich, viel Sonne, paar Wolken gibt's heute. Morgen sagt die StarFM-Prognose, da gibt's auch immer wieder ein paar Schauer, die sich so durch den Tag verteilen. Das Ganze bei maximal 20 Grad und übermorgen am Donnerstag 21 Grad und da auch wieder viel Sonne. Gute Nachrichten, die Unfallstelle auf der B2 wurde geräumt, ansonsten rollst du weit, du kommst gut durch. Es blitzt in Nürnberg auf der Fürther Straße, auf der Rotenburger Straße, in Solkendorf auf der Siegelsdorfer Straße und auf der A3 zwischen Erlangen-Frauenaurach und Kreuzfürth-Erlangen. Wenn du auch noch was gesehen hast, dann melde dich gerne, wie gesagt, per Telefon. WhatsApp ist momentan defekt, also anrufen 0800 0303 666.
0: From the F to the A to the Flora, vielen Dank und gute Fahrt!
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13: Guten Morgen.
0: Schönen guten Morgen. Schönen Dienstag hier bei Star for Maximum Rock. Du hörst den Radiosender deines Vertrauens und nicht nur, weil wir die beste Musik spielen, wie zum Beispiel gleich Corey Taylor und Beyond. Nein, wir haben natürlich auch noch die perfekten Infos dazu.
13: Passt zu Corey Taylor, passt zu Slipknot. Zum Record Store Day vor wenigen Wochen kam ja endlich dieses verschollene Slipknot-Album raus. Nach 15 Jahren wurde es veröffentlicht. Look Outside Your Window. Und jetzt gibt es eben einen richtigen, normalen, offiziellen physischen Release. Wurde zwischen angekündigt, 12. Juni auf allen möglichen Vinylgeschichten, Blue Transparent, Clear Purple, Bubblegum Pink, Silver Nugget, Golden Pearl, Echo Black, CD und was weiß ich nicht, was da alles noch dazu kommt.
0: Das ist für alle Sammler und Platten-Nerds eine absolut schöne Sache. Wie gesagt, gleich eine Runde Corey Taylor vor Queens of the Stone Age, Little Sister, hier bei Star von Maximum Rock.

0: Wunderschönen Dienstagmorgen, das war The Police, Roxanne hier bei Star for Maximum Rock. Du hörst den besten Radiosender der Welt. Und das, weil wir die geilsten Aktionen haben und vor allen Dingen auch die geilsten Tickets.
1: Vor allem haben wir auch die geilsten Festivals-Events zusammenbauen, denn ob das bei Rock im Park in diesem Jahr, für das wir am Montag Free Tickets haben, das neue Highlight wird oder nicht, sie haben ein paar Änderungen angekündigt, das müssen wir alles abwarten. Fakt ist, wir haben, glaube ich, alle Wünsche, was wir bei einem Festival ein bisschen anders machen würden, und da kommen fleißig Vorschläge rein.
2: Ja, und ich glaube, man könnte den Maximum Rockern gut einfach ein bisschen Geld in die Hand drücken und dann können die richtig coole Sachen auf die Beine stellen. So auch Daniela, die hat auch wieder einen Haufen von guten Ideen für ihr eigenes Festival.
3: Da fallen mir ganz viele Sachen ein. Natürlich geile Musik. Metallica, Rammstein, Linkin Park, Papa Roach. Es würde auf alle Fälle was Geiles zu essen geben, aus jeder Richtung. Irgendwie sowas, dass jeder was findet. Auch ausgefallene Sachen, sowas wie Käsedöner. Definitiv ein paar Möglichkeiten, wo man sich unterstellen kann, wenn es halt regnet. Klar, so ein paar Matten, damit man nicht immer im Schlamm laufen muss, wie in Wacken. Höher gelegene Sitzplätze für Rollstuhlfahrer sowieso. Sitzplätze auch, damit halt auch die älteren Herrschaften, sag ich mal, was davon haben, weil Rock hört nicht im Alter auf, ne?
0: Ja, und da muss ich sagen, liebe Daniela, ich glaube, da hast du auch bei uns beiden einen Nerv getroffen.
2: Ich würde sagen, die alten Männer hier, die freuen sich über die Sitzplätze.
0: Erstmal absolut. Und dann sehen davon, ja, vom Alter, ich finde, dass Sitzplätze teilweise auf Festivals absolut fehlen. Also du wirst immer irgendwie gezwungen, dich irgendwie auf den Acker zu setzen oder sowas. Und die Sitzplätze, die da sind, sind meistens irgendwie schon vergeben. Weil wenn du ihn ergattert hast, irgendwie so ein bisschen, dann gibst du den irgendwie gefühlt nicht mehr so richtig her. Und dann sitzt du da, entweder regnet es, dann wirst du nass teilweise, oder die Sonne scheint und dann gehst du kaputt, weil du irgendwie keinen Schatten hast.
1: Du musst dir auf jeden Fall richtig unwürdig dein Essen oft reinschaufeln, irgendwie stehend und eher an eine Wand gelehnt oder so, weil du einfach nirgends dich ordentlich hinflacken kannst. Und ich finde, dieser Gemütlichkeitsfaktor ist bei einem Festival auch extrem wichtig. Nicht umsonst verziehen sich alle regelmäßig auf den Campingplätzen und haben dort ihre Party quasi. Ich finde, man könnte das ruhig auch auf die Festival-Era draufpacken, indem man halt genügend Bierbänke, Tische und Sitzmöglichkeiten und Stühle und Liegestühle und was weiß ich rumstellt, dass auch wirklich zumindest ein größerer Teil von den Leuten einfach mal chillen kann zwischendurch.
0: Ja, vor allen Dingen ist es ja wirklich so, dass auf die Masse der Menschen gesehen einfach zu wenig da ist. Also wenn jetzt, stell mal vor, jeder würde jetzt gerne irgendwie, oder 80% davon, von den Leuten, würden sich jetzt gerne irgendwo hinsetzen, stehst immer da wie Max in der Sonne und denkst dir so, wo denn jetzt bitte? Also,
1: absolut.
0: Mehr Sitzbänke, das wäre eine richtige, mal einen schönen ordentlichen Biergarten, so einen richtig schönen Biergarten so für 5000 Leute
2: oder
0: so.
2: Dann ist immer leer vor der Bühne, weil alle im Biergarten sitzen.
0: Kannst du da auch eine Bühne hinstellen, oder? Apropos Bühne, apropos Festival, denkt auch noch an unser Pfingstival. Wir brauchen immer noch deine Stories, gerne an die 0800 03 03 666. Und bitte denkt dran, anrufen. Ja, anrufen ist gerade, weil bei uns im Moment gerade so ein bisschen WhatsApp spinnt. Deine Geschichten her dazu, deine Ideen für ein Festival her zu uns. 0800 0303 666.

0: Schönen guten Morgen hier bei Star FM Maximum Rock. Schön, dass du uns mit dabei bist, mit uns in den Tag reinstartest. Und das klappt eigentlich immer ganz gut, vor allem, wenn man gut informiert in den Tag startet.
1: Ja, und da haben wir natürlich auch noch Julian, der bei uns ist. Und der hat immer den kürzesten Draht zu sämtlichen Event-Locations und kann dir natürlich sagen, welche Bands bei uns in Franken spielen. Und da haben wir jetzt eine Holla der Woodferry, würde ich sagen. Da geht's ordentlich ab.
0: Ich sehe es gerade. Geil.
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11: Im Studio Michael Bottlick. Tausende Tankstellen in Deutschland haben gegen die 12-Uhr-Regel verstoßen. Das zeigt eine Auswertung des Verbraucherdienstes Mehr Tanken. Demnach haben fast 3000 von den 15.000 Tankstellen die Preise zu unerlaubten Zeiten erhöht. Das ist fast jede fünfte Tankstelle. Die Tankstellenbetreiber wehren sich. Sie sagen, Schuld seien langsame Kassensysteme und Leitungen. Die frühere Bundeskanzlerin Angela Merkel bekommt heute den Europäischen Verdienstorden bei einer feierlichen Zeremonie im Europaparlament in Straßburg. Mit der brandneuen Auszeichnung werden 20 Menschen geehrt, die sich besonders für die EU stark gemacht haben. Merkel will persönlich dabei sein.
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11: Beartooth haben für September 5 Konzerte in Deutschland angekündigt. Der offizielle Vorverkauf für die Shows in Frankfurt, Oberhausen, Hannover, Berlin und München beginnt an diesem Freitag. Exklusive Presales starten schon am Mittwoch. Soweit die StarFM-Schlagzeilen. Ausführliche Nachrichten bei StarFM wieder in einer halben Stunde.
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12: Schönen guten Morgen hier bei Star von Maximum Rock. Du hörst den Breakfast Club. Flora, nicht nur den Blick immer auf die ganzen Hörermeldungen, nein, auch auf die Thermometer. Was sagen die Temperaturen in Franken?
13: Die sagen aktuell noch 8 Grad. In Nürnberg, Bamberg, Erlangen hat ebenfalls 8 und Höchstwerte heute 18 Grad. Dazu eigentlich ziemlich freundlich, paar kleine Wolken, aber auch ziemlich viel Sonne. Morgen sagt die StarFM-Prognose, da gibt es den ein oder anderen Schauer wieder, verteilt über den Tag bei maximal 20 Grad und übermorgen am Donnerstag sogar 21 Grad und auch da wieder viel Sonne. Vorsichtig bitte auf der A9 Richtung Halle Leipzig. In der Einfahrt Kreuz in Nürnberg-Ost haben wir einen defekten LKW und der Standstreifen ist blockiert. Die Blitzer stehen in Nürnberg auf der Rotenburger Straße, auf der Schwabacher Straße und in Solkendorf auf der Siegelsdorfer Straße. Und wenn du auch noch was hast, dann melde dich gerne per Sprachnachricht 0800 0303 666.
14: Vielen Dank an alle Star Ranger. Wir haben jetzt wieder 3 Tracks am Stück. Starten mit All Time Low. Wer sie live erleben möchte in diesem Sommer, Empfehlung, das wunderbare Southside Festival. Da kannst du so richtig schön in Nostalgie schwelgen, wenn so ein Song kommt wie Dear Maria, Count Me In.
12: Und ich würde sagen, 3, 2, 1 und...
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0: Maximum Rock aus Torrance, Kalifornien. Joyce Manor waren das mit Well, Whatever It Was, die sich einen richtig stabilen, schönen Platz hier bei uns in der Playlist ergattert haben. Und ich finde, da gehören sie definitiv auch hin. Peter Stone als nächstes mit It's Not My Time. Eigentlich unpassend, denn es ist immer die richtige Zeit für ein kühles Hopfengetränk, oder?
1: Grundsätzlich ist es ja so, dass wir auf Kollaborationen stehen. Also wir machen mit unterschiedlichsten Brauereien oder mit anderen Brands interessante neue Biere. Wir haben kurz vorher darüber gesprochen, dass wir mit Lemke Marzipan, einer Firma, die sehr, sehr viel Marzipan macht, einen Marzipan-Porter gemacht haben zu Weihnachtszeit. Und das klang für die Leute einfach super lecker. Und genau solche kreativen Ideen wollen wir immer wieder umsetzen.
2: Ja, wir machen ein Staff M-Bier und das mit der Brauerei Lemke. Wir waren letzte Woche da gewesen und haben es zum ersten Mal in die Brauerei geschafft, haben natürlich eine kleine Führung gemacht und haben dann uns erstmal dafür entschieden, was für ein Bier wir brauen und welchen Hopfen wir da drin haben wollen. Und Wolfram, es wird ein
0: Helles.
2: Helles.
0: Und das war gar nicht so schwer, wie wir dachten. Also war so zwischen Helles und Pilz. Aber am Ende waren wir uns irgendwie überraschend einig, dass es ein Helles wird. Und freut mich persönlich auch sehr, weil ich bin so ein Pilzkind geboren und bin halt dann doch in die helle Richtung abgedriftet.
2: Und ich muss sagen, viele haben natürlich dann auch immer so gesagt, ja, warum ist es denn jetzt ein Helles geworden? Jeder macht irgendwie ein Helles, macht da irgendwas, irgendwie ein Lager oder ein IPA oder ein Pale Ale oder irgendwie so. Aber wir wollen ja wirklich ein Bier haben, worauf sich wirklich jeder einigen kann und wo jeder sagen kann, weißt du was, darauf haben wir jetzt Bock, das hätten wir jetzt gerne und da trinken wir, anstatt wir unser normales Bier trinken, kaufen wir uns halt eine Kiste davon. Und außerdem muss ich auch sagen, ich bin auch nicht immer dieser Fan von diesen ganzen verschiedenen Hopfensorten und diese Geschmäcker hier, also für mich muss ein Bier nicht nach Marzipan schmecken, weil wir eben gerade gehört haben.
0: Also eins zwischendurch, ja, wenn man mal was Besonderes möchte, aber wir wollen ja ein Bier haben, wo man auch so eine halbe Kiste oder so mal trinken kann an einem guten Abend. Und da darf es nicht zu speziell sein, finde ich.
2: Apropos fruchtige Hopfen, Basti, seinerseits übrigens fränkischer Braumeister, hat uns mal zum Thema fruchtigen Hopfen was gesagt.
3: Ja, diese neuen, sehr fruchtigen Züchtungen, die kamen in den letzten, sagen wir mal, 15 Jahren erst so richtig auf den Markt. Vor allem auch aus Amerika. Und wie gesagt, da gibt es eine komplette Bandbreite von Mango, Maracuja, aber auch Kokosnuss. Es gibt auch aus Neuseeland zum Beispiel auch Hopfen, der nach Weißwein schmeckt. Und dann muss man eben nicht mit Säften oder künstlichen Aromen arbeiten, sondern man sucht sich diese Hopfen aus, man macht einen kleinen Testsud, guckt, wie sich diese Hopfen entwickelt, wenn man ihn während des Kochens gibt oder eben danach. Das ist schon sehr technisch, aber und kann dann gucken, im Kaltbereich, welche ätherischen Öle sich lösen und dann eben nach Maracuja schmeckt, nach Mango, Kokosnuss. Wir haben auch einen, der nach Pfirsich schmeckt mittlerweile und kann die kombinieren. Ananas, das ist quasi alles aus der exotischen Fruchtpalette ist da. Es gibt aber auch Hopfen, der nach Erdbeere schmeckt mittlerweile, aus Frankreich zum Beispiel. Und wir haben hier in Deutschland auch einen, der einfach nach schwarzer Johannisbeere schmeckt.
2: Ja, und darauf hatten wir irgendwie nicht so richtig Lust. Wir wollten keinen Obstgarten in unserem Bier haben. Wir haben uns für erstmal zwei Hopfenarten entschieden. Und zwar hatten wir den Mittelfrüh, glaube ich.
0: Ja, einer kam aus Tettnang, genau. Wahnsinns Hopfenanbaugebiet, eines der besten unten am Bodensee. Und den anderen habe ich schon wieder vergessen, aber war auch lecker.
2: Ja, mittelfrüh. Und ich sage euch eins, wir müssen noch Malz raussuchen und Hefe raussuchen und dann wird der erste Testsud angesetzt. Das wird auf jeden Fall eine geile Nummer.
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2: Three Doors Down, It's Not My Time. Wolfi hat es schon angekündigt, jetzt hier bei Star von Maximum Rock.

0: Dienstagmorgen hier bei Star for Maximum Rock, hier bei deinem Radiosender des Vertrauens. Schön, dass du am Start bist. Schön, dass du beim Seppen hängen geblieben bist. Bleib hier bei uns, bekommst du nämlich nicht nur geile Musik, sondern immer noch die aktuellsten Rock-News.
1: 5-6 Wochen noch bis zum neuen Muse-Album The Wow Signal. Ich bin da in der Mailingliste, damit du da nicht mit zugespammt wirst mit 100.000 E-Mails pro Tag. Und da haben sie gestern einen neuen Song gedroppt über die Mailinglist. Und das ist eine richtige Nerd-Nummer. Da merkst du mal wieder, wie vernerdet Muse sind. Das Ding heißt Hexagons, ist im 6-Vierteltakt produziert und vollgepackt mit 6 Tolen wegen Hexagon.
2: Wow. Mhm.

0: ist nicht so geil wie der letzte Song, Cryogen, der rauskam, aber mittlerweile kennen wir jetzt ja 4 Songs vom neuen Album, glaube ich, und ich glaube, das wird richtig, richtig gut.
1: Das, hier bei Muse, bei diesem Hexagons, hat man wieder gemerkt, was mich an dieser Band so stört, da passiert mir zu viel.
2: Auch eine richtige Wissenschaft
1: da
2: einfach.
1: Richtig viel. Da passiert richtig mir eindeutig viel. Zu viel und da macht mir das Hören nicht so, also ich bin jetzt, ist ja, ich mag ja auch Bands, die irgendwie so, weiß ich nicht, 3 Gitarristen und noch einen Trompeter und irgendwie ihn hinten an der Percussion haben oder sowas. Aber da bittet das alles irgendwie so eine Einheit vom Sound her. Und irgendwie, also nicht, dass es bei Muse jetzt nicht so der Fall ist, aber da passiert mir so viel, wo das eine irgendwie so ein bisschen elektrisch, dieser Synthesizer im Hintergrund, der hat mich komplett irre gemacht gerade.
0: Wer intellektuell es verkraftet, Muse zu hören, kommt am 26. Juni raus. Konzeptalbum mit viel Space und richtig geilen Songs.
1: Ganz
0: frisch neu drauf.
1: Ganz schön vermessen, mein lieber Herr Kienzler. Ganz schön vermessen.
0: Natürlich.
1: Ist ja unfassbar.
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16: Im Studio Michael Bottlick. In Nürnberg bleiben heute ab 11 Uhr alle Dienststellen und Betriebe der Stadt wegen einer Personalversammlung geschlossen. Mehr aus der Nachrichtenredaktion.
17: Wer also noch was auf dem Amt zu erledigen hat, der sollte sich beeilen. Die städtischen Bäder haben geänderte Öffnungszeiten, die gibt es online zu sehen. Museen und Tiergärten haben aber ganz normal auf. Bei den Kitas wissen die Eltern meist schon Bescheid und die Jugendeinrichtungen informieren über ihre üblichen Kanäle. Am besten vorab auf den Webseiten genau prüfen, was wann offen hat.
16: Bundeskanzler Friedrich Merz ist heute

0: Heute Nachmittag zu Gast bei der Fraktionssitzung der SPD im Bundestag. Geplant ist eine Rede und eine Aussprache sowie ein Vorab-Statement. Jan-Henner Reitze berichtet.
1: Pfiffe, wie bei seiner Rede beim Deutschen Gewerkschaftsbund, muss Merz zwar nicht befürchten, aber innerlich brodelt es auch in dem ein oder anderen SPD-Abgeordneten. Denn mit der Union tun sich einige Gegensätze auf, ob in Sachen Spritpreise, Steuern oder Rente. Merz will es dennoch schaffen, bis zur Sommerpause ein großes Reformpaket zu schnüren. Wie realistisch das ist und wie weit sich die Union dafür eventuell verbiegen muss, davon wird Merz bei der SPD-Fraktion einen Eindruck bekommen.
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0: Manuel Neuer wird Nummer 1 bei der Weltmeisterschaft. Bundestrainer Julian Nagelsmann hat den Bayern-Keeper persönlich angerufen und ihm das mitgeteilt. Das berichtet die Bild. Oliver Baumann, der die komplette Quali gespielt hatte, muss weichen, bleibt aber im Kader. Wenn es wirklich so kommt, wäre das für Neuer ein Comeback. Er war im August aus der Nationalelf zurückgetreten. Einziges Problem, seine Wade zickt gerade rum. Am Wochenende musste er raus. Soweit das Neueste aus dem StarFM News Center.
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3: Schönen guten Morgen, Franken. Willkommen hier im Breakfast Club. Julian natürlich auch mit dabei in 20 Minuten wieder mit dem Franken-Report. Und wenn mich nicht alles täuscht, gibt es nochmal Anthrax-Tickets. Also wer vielleicht kein Glück hatte, gleich nochmal Ohren gespitzt.
4: Und dazu Temperaturen von knapp 10 Grad, 9 haben wir jetzt in Franken, Höchstwerte heute 18 Grad, dazu ziemlich viel Sonne, einige kleine Wolken auch mit dabei und morgen, da kommen dann wieder Schauer runter, immer ein paar so über den Tag verteilt bei maximal 20 Grad und übermorgen am Donnerstag, da wird es wieder schön richtig viel Sonne und 21 Grad. Ein paar kleinere Staus haben wir so 5 bis 10 Minuten aktuell, ansonsten kommst du aber gut durch. Es blitzt in Mannhof, Mannhofer Straße, Erlangen, Schillerstraße, in Nürnberg auf der Schwabacher Straße und in Zeugendorf auf der Siegelsdorfer Straße. Wenn du auch noch was gesehen hast, meld das gerne per Sprachnachricht 0800 0303 666.
5: From the F to the A to the Flora, vielen Dank und gute Fahrt!
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5: Guten Morgen. Wunderschönen guten Morgen. Wir sind natürlich wieder komplett für dich am Start. Wolfi hier, mein Name ist Chris und auch Flo. Wir haben nicht nur die geilste Musik, nein, auch die Infos, die du brauchst, damit du immer up to date bist.
4: Ja, heute ganz spezieller Tag für alle KISS-Fans, denn heute für 50 Jahren war ihre allererste Deutschland-Show in Mannheim. Und um dieses Event zu ehren, wird es demnächst ein ganz spezielles Fan-Event geben. Noch nähere Infos gibt es dazu nicht, halten wir dich aber natürlich auf dem Laufenden, was da wohl kommen mag.
5: Übrigens einer, der eine richtig gute KISS-Maske machen kann, ist Wolfi, denn der ist in so einem kleinen, wie sagt man das, Cosplay,
3: das kommt jetzt.
5: So ein KISS-Cosplay-Fanclub ist er und dann jeden Samstag macht er sich dann irgendwie zur Katze oder sowas. Oh.
3: Machst du dich gerade über KISS lustig?
5: Nee, ich mach mich über dich lustig.
3: Das ist in Ordnung. KISS später natürlich auch noch in der Playlist. Jetzt aber erstmal ein schöner Dreierpack, der mit 30 Seconds to Mars startet. Hier ist This is War.

0: Stone Temple Pilots Interstate Love Song hier bei Star FM Maximum Rock hier in einem Breakfast Club. Wir sind alle am Start. Wir sind auch alle am Start, weil wir alle unsere Mission Rock feiern wollen. Denn nachdem wir dich zu den Foo Fighters nach Kanada gebracht haben, ist jetzt Metallica mit am Start.
1: Absolute Konzerthighlight in diesem Jahr. Und wir können das natürlich nur als Besucher feiern, wenn wir im Stadion stehen oder sitzen. Ein Maximum Rocker war da viel, viel, viel näher und tiefer drin. Geile Story hier von Marc.
2: Ich habe 88 die Justice for All Tour von Metallica komplett mitgemacht und bin denen praktisch morgens immer zur nächsten Stadt mitgefahren und war da einer der ersten in der Früh an der Halle. Und die Roadies haben das mitbekommen und haben gefragt irgendwie, ja, wenn ich Bock habe, kann ich auch mit aufbauen, krieg halt kein Geld dafür, aber kann halt schon in die Halle. Und das habe ich natürlich gemacht. Und in Deutschland hat das Metallica wohl irgendwie mitbekommen. Der Manager muss wohl irgendwas gesagt haben, dass da so ein Bekloppter ist, der die ganze Tour mitmacht. Und haben mich kommen lassen zu denen und haben sich bedankt und haben mir einen Backstage-Pass für die gesamte Welttournee, allerdings leider nur für die Justice for All Tour gegeben.
0: Aber geil, oder?
1: Wow. Ich finde das so geil von den Roadies. Oh, komm, da steht einer rum. Oh, komm, den lassen wir unten für uns arbeiten.
0: Das wäre heutzutage, glaube ich, auch gar nicht mehr möglich, weil ich wollte nämlich auch mal bei einer befreundeten Band, wo ich gesagt habe, ey, wir wollen doch alle noch ein Bier trinken, soll ich euch helfen beim Abbau? Und haben die gesagt, auf gar keinen Fall, wenn dir was passiert, du bist überhaupt nicht versichert. Mhm. Bei der Justice for All hat es keinen Menschen gegeben.
3: Die hatten wahrscheinlich eher Angst, dass du denen was klaust, du
0: oder
3: kleiner Langfinger.
0: So. Das kann natürlich auch sein.
1: 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Und ihr habt es nicht vergessen, meine persönliche Challenge noch, täglich Metallica Facts, die noch niemand kannte, und wenn ihr beide die kennt, gibt's ein Bier.
0: Ja, na dann los.
1: Okay, bereit?
0: Ja.
1: Daran. James Hetfield war mal Imker. 2012 ging das los, ist zum Spaß mal mit einem Kumpel zu Bienenfreunden gegangen, um sich das da anzugucken, wie sie sich getroffen haben, hat ihn angezeigt, hat bei sich zu Hause Bienen gezüchtet, bis zu 500 Pfund Honig pro Jahr hergestellt, okay. Verkauft hat er die nicht, aber bei einer Auktion ist mal so ein Glas Honig gelandet, hat dann auch über 1000 Dollar eingebracht.
0: Ehrlich? Krass, oder? Krass.
3: Das ist ein fast hätten
0: reicher Mann. Story? Nee, kann ich nicht.
3: Leider nicht.
0: Bei der nächsten Story sag
1: ich gespart.
0: Bei der nächsten Story sag ich auf jeden Fall ja.
3: Ich wollte es auch schon sagen. Die kenne ich.
1: Ihr müsst ehrlich sein.
0: Man on the Moon, King Fisher jetzt hier bei Star von Maximum Rock.

0: Schönen Dienstagmorgen hier bei Starfam Maximum Rock. Du hörst natürlich wieder den Radiosender deines Vertrauens. Und wir sind nicht nur der Radiosender deines Vertrauens, sondern auch der Ticketdealer deines Vertrauens. Und da blicken wir Richtung Julian.
1: Der hat stündlich heute irgendwie Tickets für dich, mehr als sonst. Ich habe schon mal gesneakt, später auch noch für die Undertones, die legendären. Aber auch dieses Konzert hier nicht zu verachten.
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10: Im Studio Michael Bottlick. Tausende Tankstellen in Deutschland haben gegen die 12-Uhr-Regel verstoßen. Das zeigt eine Auswertung des Verbraucherdienstes Mehr Tanken. Demnach haben fast 3000 von den 15.000 Tankstellen die Preise zu unerlaubten Zeiten erhöht. Das ist fast jede fünfte Tankstelle. Die Tankstellenbetreiber wehren sich. Sie sagen, Schuld seien langsame Kassensysteme und Leitungen. Die frühere Bundeskanzlerin Angela Merkel bekommt heute den Europäischen Verdienstorden bei einer feierlichen Zeremonie im Europaparlament in Straßburg. Mit der brandneuen Auszeichnung werden 20 Menschen geehrt, die sich besonders für die EU stark gemacht haben. Merkel will persönlich dabei sein.
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10: Beartooth haben für September 5 Konzerte in Deutschland angekündigt. Der offizielle Vorverkauf für die Shows in Frankfurt, Oberhausen, Hannover, Berlin und München beginnt an diesem Freitag. Exklusive Presales starten schon am Mittwoch. Soweit die StarFM-Schlagzeilen. Ausführliche Nachrichten bei StarFM wieder in einer halben Stunde.
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12: Einen schönen Dienstagmorgen hier bei deinem Radiosender des Vertrauens. Du hast natürlich wieder StarFM Maximum Rock. Flo hat nicht nur den Blick auf unsere ganzen Hörermeinungen, nein, auch die Thermometer hat sie im Blick. Und die aktuellen Temperaturen aus Franken wird sie dir jetzt in einer unglaublichen Art und Weise präsentieren, dass du sie niemals anders hören möchtest.
13: 11 Grad.
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13: Achso, Verzeihung, das habe ich falsch verstanden. 11 Grad sind es aktuell in Franken, Höchstwerte heute 18 Grad. Dazu eigentlich ganz freundlich, immer wieder kommt die Sonne raus zwischen den Wolken. Morgen da wiederum immer wieder Schauer mit am Start bei maximal 20 Grad. Aber der Donnerstag übermorgen wird wieder schön, viel Sonne und dazu 21 Grad. Vorsichtig bitte auf der A9 Richtung München. In der Ausfahrt Allersberg liegt ein Kantholz auf der Fahrbahn. Also hier bitte vorsichtig fahren. Und der längste Stau aktuell auf der A3 Richtung Nürnberg zwischen Erlangen-West und Kreuzfürth-Erlangen brauchst du knapp 20 Minuten mehr. Es blitzt in Erlangen. Schillerstraße hat uns auch der Star Ranger Joe gemeldet. Vielen Dank. Außerdem blitzt es in Nürnberg auf der Schwabacher Straße und auf der Rotenburger Straße und in Solkendorf auf der Siegelsdorfer Straße. Wenn auch du noch was hast, melde das gerne per Sprachnachricht an die 0800 03 03 666.
14: Vielen Dank an alle Star Ranger. Wir hören jetzt zusammen einen schönen Maximum Rock im Block, unter anderem mit einem der besten Tracks von Weezer. Buddy Holly mit am Start. Neues Weezer-Album ist angekündigt. Das erste nach 5 Jahren, wenn es genau rauskommt, wissen wir noch nicht. Aber sobald das Datum da ist, hörst du es hier und liest es natürlich in der Rockcap. Auch da jederzeit frische Rock-News. Weezer, direkt nach einer Runde Interrupters hier für dich.
12: Na denn, mach loder, Kienzler.
14: Ordentlicher.

0: Ja, war nicht einfach und muss ich natürlich auf meine Kappe nehmen.
1: Schon ein bisschen, oder? Manuel Neuer, ein Ton, den er irgendwann mal gesagt hat, weil er wahrscheinlich einen Ball reingekriegt hat. Wir haben es in den News immer wieder gehört. Angeblich hat Julian Nagelsmann entschieden, dass Manuel Neuer als Nummer 1 zur WM fährt. Und ich meine, ich bin ja nur, hab's ja mit den Bayern nur ganz gut, ne? Muss man ja sagen. Aber für mich wäre das ja mal so die absolut falscheste Entscheidung, die man machen könnte.
2: Falsches Zeichen in alle Richtungen. Zum einen wäre es ein Vertrauensbruch, weil man nicht mal unbedingt glauben kann, was der Bundestrainer irgendwann mal gesagt hat. Das ist für alle anderen Torwarte, die da in der Diskussion sind, ein Riesenschlag ins Gesicht, weil wie will man einen Neuaufbau machen? Wie will man eine neue Mannschaft formen? Wie will man da etwas Neues wachsen und entstehen lassen, wenn man irgendwie doch wieder auf diese alten Wurzeln zurückgreift? Und also jetzt, er muss erstmal noch zusagen, es muss alles stimmen, blibablub, aber also es gibt nichts Positives an dieser Meldung.
1: Also wirklich nicht. Und ich denke mir immer so, Manuel Neuer, einer der größten Torwarte überhaupt, aber absolut, seit anderthalb Jahren oder sowas ist er am Predigen, lass mich alle in Ruhe damit, ich bin zurückgetreten und es wird definitiv nicht passieren. Und wenn der jetzt sagt, ja, na alles klar, ich fahre dann mit, dann denke ich mir so, also an Oliver Baumanns Stelle, der ja die ganze Qualifikation gespielt hat, wenn das der Fall sein würde, würde ich sagen, weißt du was, legt euch mal alle hin, ja, ich bin gar nicht mit dabei, die Scheiße können alleine machen. Da hast du einmal die Möglichkeit, du bist die Nummer 1, machst die ganze Qualifikation und könntest eine WM als Nummer 1 starten und dann kommt da nochmal der 40-Jährige zurück und wird nochmal angerufen, ob er dann, dann würde ich auch sagen, auch diese ganzen Nübels und Atubolo von Freiburg und von Obi, ich rede gar nicht mehr, die sind alle da und alle denken sich so mal, ist das ein schlechter Witz hier oder was?
2: Also das Einzige, was ich mir vorstellen kann, wenn er vielleicht so als Team Spirit mitkommt, so als gutes Zeichen, weil er gut fürs Team ist, weil er eine gute Stimmung reinbringt oder so, als dritter, vierter Torwart irgendwie, also dass er gar nicht auf der Eins stehen soll, sondern nur Teil von diesem Torwartteam ist. Das ist okay, das fände ich in Ordnung, wenn da so ein alter Hase mitkommt und nochmal so ein Spirit reinbringt, aber er soll bitte nicht die Eins sein und soll bitte nicht Leistung hin oder her da im Torstein, also weiß ich nicht. Also tut Baumann jetzt schon leid, wenn das wirklich so kommt.
1: Vor allen Dingen auch Leistung. Also wenn man nach der Leistung geht, also ich meine, er ist natürlich ein grandioser Torwart, hat auch grandiose Paraden gemacht. Aber ich glaube, von der Leistung her, saisonübergreifend, waren da einige, die entweder vielleicht sogar besser waren, beziehungsweise auch gleich gut. Und ich glaube, dass da, für mich ist da, wie gesagt, alles falsch dran. Aber wir werden es sehen.
2: Wird am Donnerstag, wird, glaube ich, vorgestellt, offiziell der 26-Mann-Kader so für die Ding. WM in USA, Mexiko und Kanada.
1: Auch so ein Ding, kurz mal einmal noch, da muss ich Lothar Matthäus zum Beispiel rechnen, der gesagt hat, wie kann man denn zwei Tage vor einem Pokalfinale, wo Stuttgart gegen Bayern spielt, wo sich diverse deutsche Nationalspieler Hoffnung machen, dass sie zur WM mitfahren, den Kader bekannt geben, damit die dann vielleicht total enttäuscht in so ein Pokalfinale gehen, falls sie nicht nominiert werden. Naja, richtig, also richtig dumm. Liebe Grüße an Nagelsmann und an Käthe, Rudi Völler.

0: Star von Maximum Rock. Es ist Dienstagmorgen. Du hörst den Breakfast Club.
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0: Du bestimmst natürlich wieder, welchen Song wir als allerletztes spielen. Das ist bei uns so Brauch und nur hier kann man, glaube ich, machen, dass man jeden Tag den letzten Song wählen kann. Und Florian, guck dich an. Du hast immer ein Auge auf die ganzen Hörermeinungen.
2: Ja, und ich sag mal so, Wolfi, es sieht wahrlich schlecht für dich aus, mit einer Stimmzuwendung von 100% führt Chris momentan 100%, weil unter anderem stellvertretend Nicole sagt C, weil das mehr Drive hat und sicherlich zum Aufwachen beiträgt.
0: So, du fragst dich natürlich, um was geht's? Wir stellen die Frage, wer ist denn nur der bessere, Bon Scott oder Brian Johnson? Denn Brian Johnson ist genau heute an diesem Tag zu AC/DC gekommen. Aber damit es alles nicht so langweilig wird, haben wir uns nicht auf die AC/DC-Songs gestürzt, weil, sind wir mal ehrlich, da sind sie beide gleich geil. Ja, wir haben uns auf die Anfänge gestürzt und deswegen komme ich mit Brian Johnson bzw. Jordi um die Ecke.

0: All Because of You, Schick ins Rennen für den letzten Song um 9.30 Uhr.
1: Du kannst aber natürlich die 0800-030-3666 doch mehrfach penetrieren, um The Valentines mit Juliet ins Rennen zu schicken. Ja, hier sang und spielte früher The Legend himself, Bon Scott. Schön oldschool.
0: Ganz egal, für was du dich entscheidest, es geht hier nicht um Sympathien von den Moderatoren, sondern um die Musik. Schick gerne eine Sprachnachricht an die 0800-030-3666.
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1: Im Studio Michael Bottlick. Die Zahl der Angriffe auf Mitglieder von Parteien hatte im vergangenen Jahr massiv zugenommen. Bundesweit registrierte die Polizei 5.140 Straftaten, die sich gegen Parteirepräsentanten oder Parteimitglieder richteten. Das zeigt eine Antwort der Bundesregierung auf eine parlamentarische Anfrage der AfD-Fraktion. Ein Anstieg um fast 40% gegenüber 2024. Diana Kramer.
13: Seit Jahren steigt die Zahl der Straftaten, die sich gegen Angehörige von Parteien richtet. Ein Grund für den nochmal deutlichen Zuwachs im

0: Vergangenen Jahr dürfte das aufgeheizte Klima im Wahlkampf Anfang 2025 gewesen sein. Mit mehr als 1850 Fällen war die AfD besonders stark betroffen, aber auch CDU und Grüne. Die meisten Angriffe kommen aus dem rechten und linken Spektrum, heißt es. In den meisten Fällen geht es um Äußerungsdelikte wie Volksverhetzung, Verleumdung und Beleidigung. Aber auch körperliche Angriffe oder Farbattacken an Gebäuden haben zugenommen.
1: Tausende Tankstellen in Deutschland haben gegen die 12-Uhr-Regel verstoßen. Das zeigt eine Auswertung des Verbraucherdienstes Mehr Tanken. Demnach haben fast 3000 von den 15.000 Tankstellen die Preise zu unerlaubten Zeiten erhöht. Das ist fast jede fünfte Tankstelle. Seit April dürfen die Betreiber die Preise nur noch einmal am Tag anheben um 12 Uhr mittags. Senken dürfen sie immer. Die Tankstellenbetreiber wehren sich. Sie sagen, Schuld seien langsame Kassen. Systeme und Leitungen.
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1: Manuel Neuer wird Nummer 1 bei der Weltmeisterschaft. Bundestrainer Julian Nagelsmann hat den Bayern-Keeper persönlich angerufen und ihm das mitgeteilt. Das berichtet die Bild. Oliver Baumann, der die komplette Quali gespielt hatte, muss weichen, bleibt aber im Kader. Wenn es wirklich so kommt, wäre das für Neuer ein Comeback. Er war im August aus der Nationalelf zurückgetreten. Einziges Problem, seine Wade zickt gerade rum. Am Wochenende musste er raus. Soweit das Neueste aus dem Star FM News Center.
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5: Wirklich, keiner kann mehr was sagen. 12 Grad haben wir momentan in Nürnberg, Bamberg und Erlangen. Höchstwert heute 18 Grad. Dazu Sonne-Wolken-Mix. Morgen, sagt die Star-FM-Prognose, gibt es immer wieder Schauer, die sich so durch den Tag ziehen. Bisschen wärmer wird es aber mit 20 Grad und übermorgen am Donnerstag sogar 21 Grad. Da bleibt es auch wieder trocken und es gibt viel Sonne. Vorsichtig bitte auf der A9 Richtung Halle-Leipzig. In der Einfahrt Kreuz Nürnberg-Ost steht ein defekter LKW auf dem Standstreifen. Und ordentlich mehr Zeit einplanen kannst du auf der A3 Richtung Nürnberg. Zwischen Höchstadt-Ost und Kreuzfürth-Erlangen brauchst du aktuell 25 Minuten mehr. Die Blitzer stehen in Erlangen auf der Schillerstraße, in Fürth auf der Mannhofer Straße und in Nürnberg auf der Schwabacher Straße und auf der Fürther Straße. Wenn du auch noch was für uns hast, meld das gerne per Sprachnachricht 0800 0303 666.
6: From the F to the A to the Flora, vielen Dank und gute Fahrt.
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6: Schön. Guten Morgen. Dienstagmorgen. Die ganze Crew wieder für dich am Start. Auch Wolfi ist mit dabei. Und wie geht's dir eigentlich? Wir haben dich noch gar nicht gefragt.
4: Hey, wenn ich mit euch beiden den Morgen verbringen darf, früh aufstehen darf, energiegeladen in den Tag starten darf, kann es einem da besser gehen?
5: Du bist ein ganz schöner Lügner.
6: Ich wollte gerade sagen, deine Freundin hat mir gestern was anderes gesagt. Die hat gesagt, du bist weinend, liegst auf der Couch und sagst,
4: Embryonalstellung, hab geschüttelt und den Kopf gegen die Wand geschlagen.
6: Übrigens, deine Freundin hat mir auch ein Video geschickt mit irgendeiner Challenge, die wir machen sollen. Da liegt man sich irgendwie, da hakt man sich so ein, klatscht so ein und lässt sich dann auf... zurückfallen auf das Knie des anderen.
5: Oh,
6: und
5: sowas
6: dann kann man,
5: Athletisches.
6: Und dann kann man irgendwie chillen. Ich habe gesagt, wenn ich das mit dir mache, wir reißen uns ja sämtliche Bänder.
5: Aua, aua.
4: Das ist auch ein bisschen viel Körperkontakt für uns zwei, oder?
5: Ich weiß noch nicht.
4: Ach, eine gewisse Distanz.
6: Ach, das,
4: du weißt doch, wie das da einmal ab...
6: Letzte Wochenende hast du noch was anderes
4: nicht
6: gesagt.
4: Nicht untertauglich.
6: Einen ordentlichen Rockcock-Block jetzt hier. Und zwar mit Black Song, Sherry Ring in my head und The Killers, Somebody Told Me. Schön Dienstag.
4: Hast du Rockcock-Block gesagt?
6: Das ist das, was du verstanden hast, Wolfram.

0: Moin Moin, der Fischkopf hier. Also ich wäre für doppelten Ticketpreis und dafür Freibier. Ich glaube, da feiern ganz viele mit bei der Idee. Schön da noch.
1: Jetzt mal ausrechnen, ne?
2: Ob sich, je nachdem, wie viel man trinkt, könnte sich das lohnen
3: Aber
2: für
3: bei so
2: euch
3: einem,
2: beide?
3: ich wollte gerade sagen, bei so einem Festival mittlerweile kostet ja so ein Bier irgendwie, weiß ich nicht, 96. Ich glaube, dass in diesem Jahr die Bierpreise auch über 7 Euro sein werden.
2: Plus Pfand.
3: Also daher könnte sich das schon irgendwie so ein bisschen rechnen, wenn du so 3, 4 Bier trinkst, den Tag über auf so einem Festival, könnte sich das vielleicht schon irgendwie so ein bisschen rechnen. Naja, wird knapp. Wir fragen dich heute, was würdest du machen, wenn du Festivalbesitzer wärst und könntest irgendwelche Sachen selber erstellen, weil wir festgestellt haben, dass jeder irgendwo so eine Sache hat, die ihn so beschäftigt, dass er sagt, Mensch, das wäre doch mal eine absolute Idee für so ein Festival. Wir haben uns auf so Sitzplätze ein bisschen eingeschossen gehabt, oder?
1: Sitzplätze, wichtig, gibt es viel zu wenige, am besten noch welche im Schatten, dass man nicht so würdelos sein Essen im Stehen irgendwo in sich reinschaufeln muss und nochmal 10 Minuten entspannt Platz nehmen darf, chillen kann und dafür nicht zum Campingplatz muss.
3: Flora hat immer einen Blick auf die ganzen Hörermeldungen, kam da was rein?
2: Ja, Annika hat auf jeden Fall eine gute Idee, die auch Wolfi gefallen wird.
4: Und als zweiten Schritt würde ich vor der Bühne von klein nach groß sortieren, weil es ist nämlich Murphys Gesetz, dass sich der größte Festivalbesucher direkt vor mich stellt und mit meinen 1,59 kann ich dann so gut wie gar nichts mehr sehen. Genau, also das wären so die zwei Punkte, die ich auf jeden Fall einführen würde.
3: Annika, vielen Dank für deine Nachricht. Ist natürlich schwierig, wenn du denn einen großen Freund hast und eine kleine Freundin oder umgedreht, dann könnt ihr ja nie Konzerte zusammen gucken.
2: Vielleicht ist das auch Sinn und Zweck der
3: Ach
2: Sache
3: so, kann
2: gewesen.
3: natürlich auch möglich sein, ja. Und ich
1: Überleg mal, wie
3: glaube.
1: lange der Einlass geht, wenn du
2: Ja.
1: das wirklich durchziehen
2: So,
1: würdest.
2: jetzt hier die über 1,70 kommen als nächstes, dann über 1,80.
3: Ist bestimmt dann so wie so ein, wie bei der Achterbahn. Dann hast du immer so ein Schild, wenn du da durchkommst, dann kannst du durchlaufen, ansonsten muss eine Tür weitergehen. Ja? Vielleicht könnte man ja auch sagen, man darf sich irgendwie so ein Schemel mitnehmen, so ein Hocker mitnehmen, wo man sie raufstellen
2: Ja, und
3: kann.
2: dann wirst du geschubst und dann brichst du dir das Bein.
1: Aber ich habe mal solche aufblasbaren Schemel gesehen, die konnte man wirklich mitnehmen. Also gerade für die Kleinen gar nicht so doof, weil dann standst du einfach ein bisschen höher. Ich glaube, man hat es nicht lange darauf ausgehalten, aber zumindest mal die Luft wieder zu atmen zu können, wenn man da zwischen ein paar Großen steht, ist gar nicht so schlecht.
2: Und auch Win-Win, weil zur Not könntest du auf dem Schemel auch sitzen. Dann hast du deinen eigenen portablen Sitzplatz mit
1: Neues
2: dabei.
1: Merch incoming.
3: Häufig. Wir machen es einfach so, muss nicht trauen. Ich nehme dich nachher
1: Ich
3: wieder auf
1: sitze
3: dem
1: bei dir auf
3: Arm.
1: die Schulter.
3: Ich nehme dich auf dem Arm oder auf die Schulter und dann kannst du auch wieder was
1: Sehr
3: sehen,
1: gut.
3: okay? Sehr schön.
1: Lieber Schulter als Arm. Arm kommt komisch, glaube ich.
3: 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Okay.

0: Guten Morgen. Morgen. Schön, dass du mit dabei bist. Star FM Maximum Rock, der Breakfast Club ist am Start. Flo ist da, Chris ist da, ich bin Wolfi und der eine, der fehlt, heißt Julian.
1: Der kommt jetzt aber und du hast es vorhin schon angekündigt von einer Stunde, hat wieder Tickets am Start und zwar für die Undertones. Julian, okay. Leg los.
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3: Im Studio Michael Bottlick. Tausende Tankstellen in Deutschland haben gegen die 12-Uhr-Regel verstoßen. Das zeigt eine Auswertung des Verbraucherdienstes Mehr Tanken. Demnach haben fast 3000 von den 15.000 Tankstellen die Preise zu unerlaubten Zeiten erhöht. Das ist fast jede fünfte Tankstelle. Die Tankstellenbetreiber wehren sich. Sie sagen, Schuld seien langsame Kassensysteme und Leitungen. Die frühere Bundeskanzlerin Angela Merkel bekommt heute den Europäischen Verdienstorden bei einer feierlichen Zeremonie im Europaparlament in Straßburg. Mit der brandneuen Auszeichnung werden 20 Menschen geehrt, die sich besonders für die EU stark gemacht haben. Merkel will persönlich dabei sein.
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3: Beartooth haben für September 5 Konzerte in Deutschland angekündigt. Der offizielle Vorverkauf für die Shows in Frankfurt, Oberhausen, Hannover, Berlin und München beginnt an diesem Freitag. Exklusive Presales starten schon am Mittwoch. Soweit die StarFM-Schlagzeilen. Ausführliche Nachrichten bei StarFM wieder in einer halben Stunde.
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5: Schönen Dienstagmorgen hier bei StarFM Maxi und Rock. Und hier spielen sich komische Dinge ab, währenddessen die Mikrofone aus sind. Flora hat nämlich gesagt, sie würde am liebsten mal gerne so ein Signet-Wetter machen. Also von daher denke ich mir, wenn du das machen willst, dann
6: eigentlich
5: los,
6: bitte. Eigentlich nicht, aber hey.
7: Ich muss mich dafür erst noch einsingen, deswegen vielleicht morgen, aber die aktuellen Temperaturen liegen bei 13 Grad momentan in Franken, 18 Grad das Maximum, dazu Mix aus Sonne und Wolken heute. Morgen da auch der ein oder andere Schauer wieder mit dabei, über den Tag verteilt bei maximal 20 Grad und übermorgen am Donnerstag, da bleibt es dann trocken, 21 Grad und viel Sonne.
5: Eben hat sie noch eine Arie gesungen hier, wie sie Wetter und Verkehr macht.
7: Deswegen ist meine Stimme jetzt so
5: angeschlagen. Und jetzt kriegt sie keinen Ton raus.
7: Verzeihung.
6: Die Nervosität.
7: Ich will einfach nicht, dass die Leute einen Unfall bauen vor Schreck, wenn sie das hören. A3 Richtung Nürnberg zwischen Erlangen-West und Erlangen-Frauenaurach staute sich aktuell 15 bis 20 Minuten mehr an der Stelle. Es blitzt in Solkendorf, Siegelsdorfer Straße, führt Mannhofer Straße, in Erlangen auf der Schillerstraße und in Nürnberg auf der Schwabacher Straße. Wenn auch du noch was hast oder gerne singen möchtest, kannst du das tun. Sprachnachricht geht an die 0800 0303 666.
5: Du kannst ja wenigstens die Telefonnummer mal singen.
7: 0800 0303 666.
6: Komm, jetzt haben so drei Peitschenhiebe hinten raus. Vielen Dank an alle Star Ranger. Wir haben einen schönen Rockblock, der beginnt mit dem Rock im Park Headliner von Freitag, Volbeat. 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
5: Na denn, mal lauter Kienzler.

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0: Fall Out Boy, this ain't a scene, it's an arms race hier bei Starfire Maximum Rock an diesem Dienstagmorgen. Welcher Song darf es denn sein? Welcher ist dein Rauschmeißer des Tages? Für welche Musik hast du dich entschieden an diesem heutigen Dienstag?
1: Ja, und da, Wolfi, muss ich dir leider sagen, du hast es bei W oder C geschafft, noch ein bisschen aufzuholen. Aber es hat nicht gereicht. 70% der Leute wollten gerne Jordi hören, All Because of You, weil der dann doch einfach ein bisschen mehr Schwung hatte als Bon Scott.
2: Am Ende ist es mal eine ungewöhnliche Umsetzung von diesem ewigen Duell, ne? Bon Scott oder Brian Johnson. Und ich sag's nicht laut, aber ich mag den anderen auch, von dem er.
1: Na toll.
0: Okay, wir hören uns jetzt einfach Jordi an hier. All Because of You. Heute dein Rauschmeißer des Tages. Du hast gewählt und wir spielen ihn natürlich.

0: Das war dein Rausschmeißer für den heutigen Dienstag. Du hast gewählt, wir haben ihn gespielt. Jordi, All Because of You. Mal eine andere thematische Umsetzung bei der Frage, wer ist denn eigentlich jetzt geiler, Bon Scott oder Brian Johnson, der heute bei AC/DC eingestiegen ist. Und fand ich eine ganz geile Nummer. Vielen Dank, dass wir da Jordi spielen durften.
1: Lang
0: vielen Dank
1: gehört.
0: Auch an die Musikredaktion. Und ob ich mich jetzt bedanke bei Flora, das weiß ich allerdings noch nicht.
2: Das werden wir bald herausfinden.
0: Denn es ist Zeit für das Abschlussgedicht.
2: Der zweite Tag der Woche ist geschafft. Sogar Chris hat sich noch dahin gerafft. Morgen freuen wir uns schon aufs Bergfest. Und dann gibt's den Rest. Bis morgen.
1: Naja.
2: Es hat sich gereimt.
1: Ja. Naja.
2: Es hat sich gereimt.
0: Ich möchte mit den Worten von Dayseeker sagen, die wir jetzt gleich hören. I crawl back to my coffin. Wir hören uns morgen.
1: Bis morgen.

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8: Im Studio Michael Bottlick. In Nürnberg bleiben heute ab 11 Uhr alle Dienststellen und Betriebe der Stadt wegen einer Personalversammlung geschlossen. Mehr aus der Nachrichtenredaktion.
9: Wer also noch was auf dem Amt zu erledigen hat, der sollte sich beeilen. Die städtischen Bäder haben geänderte Öffnungszeiten, die gibt es online zu sehen. Museen und Tiergärten haben aber ganz normal auf. Bei den Kitas wissen die Eltern meist schon Bescheid und die Jugendeinrichtungen informieren über ihre üblichen Kanäle. Am besten vorab auf den Webseiten genau prüfen, was wann offen hat.
8: Nur einmal am Tag erhöhen, nämlich um 12 Uhr mittags. Diese Regelung gilt seit April an deutschen Tankstellen. Dagegen wurde tausendfach verstoßen. Das zeigt jetzt eine neue Auswertung des Verbraucherdienstes Mehr Tanken. Regional zeigten sich dabei deutliche Unterschiede. Fiona Reinhardt.
10: Fast jede fünfte Tankstelle soll laut dieser Auswertung gegen die 12-Uhr-Regel verstoßen haben. Und das soll in dem beobachteten Zeitraum insgesamt rund 17.000 Mal passiert sein. Die meisten Verstöße wurden in Bayern festgestellt. In Berlin sei die Quote am niedrigsten. Der Bundesverband Freier Tankstellen nimmt Tankstellenbetreiber in Schutz. Der Prozess von der Preisänderung bis hin zur Datenübermittlung ans Kartellamt sei lang. Und verschiedene Faktoren könnten dazu führen, dass eine Preisänderung erst verzögert übermittelt wird.
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8: Manuel Neuer wird Nummer 1 bei der Weltmeisterschaft. Bundestrainer Julian Nagelsmann hat den Bayern-Keeper persönlich angerufen und ihm das mitgeteilt. Das berichtet die Bild. Oliver Baumann, der die komplette Quali gespielt hatte, muss weichen, bleibt aber im Kader. Wenn es wirklich so kommt, wäre das für Neuer ein Comeback. Er war im August aus der Nationalelf zurückgetreten. Einziges Problem, seine Wade zickt gerade rum. Am Wochenende musste er raus. Soweit das Neueste aus dem StarFM News Center.
11: Danke dir.
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11: 15 Grad haben wir aktuell, naja, knappe 15 Grad. So ein Mix aus Sonne und Wolken bei maximal 18 Grad erwartet uns heute. Die Regenwahrscheinlichkeit, ich gucke gerade mal, die liegt, naja, so bei 40%. Also möglicherweise kommt heute noch ein Schauer runter. Ansonsten sieht das aber eigentlich ganz

0: freundlich aus. Wir gucken mal auf die Star-FM-Prognose. Morgen am Mittwoch, naja, Sonne, Wolken und Regen im Wechsel, sagen wir es mal so. Nachmittags kann es sogar Gewitter geben, Temperaturen steigen auf 19 Grad. Aber dann haben wir das schlechte Wetter auch schon überstanden, denn der Rest der Woche, pünktlich übrigens auch zur Erlanger Bergkürtwei, ja, der Berg geht los am Donnerstag, haben wir dann so richtig, richtig schönes Wetter. Ab Donnerstag 21 Grad mit 5 Stunden Sonne, zum Wochenende hin fast 30 Grad und Sonne satt. Man kann es kaum glauben, aber es ist so. Die A3, Würzburg Richtung Nürnberg, macht Probleme. 7 Kilometer Stau, knapp 30 Minuten Zeitverlust zwischen Höchststadt Ost und Erlangen, Frauenaurach. Und auf der A9 Richtung Berlin in der Einfahrt Kreuz Nürnberg Ost vorsichtig fahren. Defekter LKW blockiert aktuell die Standspur. Geblitzt wirst du auf der A3 zwischen Erlangen-Frauenaurach und dem Kreuz Fürth-Erlangen, in Seutendorf auf der Siegelsdorfer Straße, in Mannhof in der Mannhofer Straße, in Erlangen in der Schillerstraße, Nürnberg die Blitzer in der Grolandstraße, Schwabacher Straße ist Blitz in der Fürther Straße und in der Rotenburger Straße. So, jetzt kommt dein Part. Hast du noch was entdeckt für die Liste? Ruf gerne an oder schick mir weiter kostenlos deine WhatsApp-Sprachnachricht direkt ins Star-FM-Studio 0800 0303 666. Vielen Dank jetzt schon mal dafür. Komm gut durch, hab eine gute Fahrt.
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0: Ja, mit Thomas, wie du merkst. Ich wünsche dir einen wunderschönen Dienstagvormittag. Schön, dass du mit dabei bist, Börner. Und ich teile uns diese wundervolle Show. Den Rest der Woche mache ich Börner jetzt in der Redaktion. Liebe Grüße gehen raus an Börner in die Redaktion. Prost Kaffee. Ja. Ich habe ganz viel Maximum Rock für dich. Metallica zum Beispiel gleich mit einem der geilsten Songs noch von... Na, ich komme gleich dazu. Wir schicken dich nämlich auf die Mission Rock zu Metallica. Du bist noch dabei. Teste dich jetzt schon mal. Starfm.de im Metallica Memory. Aber wie du das mitmachst, kannst. Alles dazu gibt's gleich hier in dieser Stunde Star FM at Work und wir sagen Happy Birthday zu Pete Townsend. Das machen wir auch gleich in aller Ausführlichkeit. Jetzt aber erstmal eine Runde Headbang. Black Sabbath mit Paranoid gibt's gleich nach Paramore und Misery Business. Also wundervollen Dienstag.

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0: Die Broilers waren das gerade. Tanzt du noch einmal mit mir? Ja, in dem Jahr ganz bestimmt noch ein paar Mal tanzen wir mit euch, ihr Broilers, ihr, ne? Aber jetzt tanzen wir erstmal zu... zu The Who, hä? Ja, Geburtstagstänzchen. Pete Townsend, Gitarrist von The Who, Legende von The Who, wird heute 81. Happy Birthday to you, lieber Pete Townsend. Und es ist der Mann, der, naja, mal dadurch auffällig geworden ist, dass er seine Gitarre ganz gern mal auf der Bühne zerschmettert hat. Ja, der Bandkarriere hat's geholfen. Hier ist die ganze Story.
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2: Ein Tag in der Rockgeschichte, als eine Gitarre kaputt ging. Ja, ja, okay. Mäßig spannend bisher, aber unfassbar wichtig. Hast du eine Band? Hattest du mal eine? Bist du irgendwann an diesem Punkt angelangt, an dem du ja nicht so richtig wusstest, wie du den ersehnten Schritt weiter nach vorne hinbekommst? Tja, The Who waren damals 1964 in genau dieser Situation. Irgendwie, egal was man probierte, es ging einfach nicht weiter. Tja, am Ende war es ein Missgeschick, das die erste Aufmerksamkeit brachte. Die Band spielte einen damals noch sehr kleinen Gig und mitten in der Show krachte Pete mit seiner Gitarre versehentlich an die Decke und der Gitarrenkopf brach ab. Im Publikum, ja, da bekam das kaum einer mit und wenn dann, wurde maximal gelacht. Pete war ein bisschen sauer und dachte, hey, wenn sie eh schon kaputt ist, und zerlegte die Gitarre in ihre Einzelteile. Das Publikum, das tobte und The Who hatten ihr erstes Markenzeichen. Zerstörung. Die half ihnen, erste größere Aufmerksamkeit zu erlangen. Die Jugend war begeistert, die Alten schockiert. Man wurde Sprachrohr einer ganzen Jugendbewegung mit Parolen für die Ewigkeit. Und das alles nur, weil 1964 in West London im Railway Hotel in Harrow eine Gitarre kaputt ging.
0: Pete Townsend von The Who, also heute 81. Happy Birthday to you, sage ich nur. Und natürlich auch an dich. Alles Liebe zum Geburtstag. Happy Birthday to you, wenn du heute Geburtstag hast.
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0: darf. Mit Work ist an. Ich wünsche dir einen wunderschönen Dienstag vor Mittag und natürlich viel Spaß auf der Arbeit. Gerade hier mit Maximum Work von Sleep Theory. Words are worthless. Auch ein schöner Zungenbrecher, ne? Übrigens, nicht nur die Zungenbrecher gehen weiter, sondern auch die Star FM Mission Rock geht weiter.
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0: Tja, erinnern wir uns mal, ne? Wir haben dich ja schon überall hingeschickt. Zum Metal Cruise in die Karibik haben wir dich geflogen. Gerade jetzt erst zu den Foo Fighters nach Toronto. Und jetzt schicken wir dich zu Metallica. Ja, es gibt nur zwei exklusive Stadionshows in Deutschland, bei denen Metallica nochmal ihre spektakuläre M72-Show dabei haben. Frankfurt und Berlin. Ja, genau, James, ja, Maximum Rocker. Martin war schon dabei bei der aktuellen Tour, fand's geil.
2: Star FM, eins der grandiosesten Konzertevents der letzten 10 Jahre, ging zu Ende. Es war alles dabei, von den ersten Scheiben, Kill 'Em All, über Rides the Lightning, Black Album, Hardwired to Self-Destruct bis hin zu der neuen 72 Seasons Scheibe. Ein bunter Mix. Metallica hat in München gerockt. Die Leute sind ausgetickt. Ich find's klasse. Ich bedanke mich vielmals. Zugabe, Enter Sandman. Und nein, ich bin nicht vor der Zugabe nach Hause gegangen. Vielen, vielen Dank nochmal für dieses grandiose Erlebnis. Ciao.
0: Und jetzt kommt deine Chance, dir Metallica dieses Jahr auch nochmal live zu geben. Du bist dabei, deine Mission Rock beginnt genau jetzt. Und zwar gehst du in die Star FM App und bist möglichst schnell und gut beim Star FM Metallica Memory. Ich habe das schon ein paar Mal gespielt, meine Bestzeit ist hundsmiserabel. 1:21.90, gelöst mit 30 Zügen. War allerdings knapp, ja, denn alles über 1:30 wird nicht mehr gezählt und landet dann eben auch nicht im Lostopf. Also, probier dich mal aus, drück dir ganz, ganz doll die Daumen. Und wir stimmen uns jetzt schon mal ein auf unsere Mission Rock und Metallica. Und da habe ich uns jetzt mal den Opener von Metallicas Load-Album rausgesucht. Ein Album, das ja 96 bei den Fans, naja, immer mal ziemlich umstritten war. Es war zu radiotauglich, zu glatt gebügelt, ja, zu sanft. Da ist Ain't My Bitch tatsächlich noch der härteste Track. Und genau deswegen spiele ich dir den jetzt. Hier sind Metallica.

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7: Im Studio Michael Bottlick. Bundeskanzler Friedrich Merz ist heute Nachmittag zu Gast bei der Fraktionssitzung der SPD im Bundestag. Geplant ist eine Rede und eine Aussprache sowie ein Vorab-Statement. Jan-Henner Reitze berichtet.
8: Pfiffe wie bei seiner Rede beim Deutschen Gewerkschaftsbund muss Merz

0: zwar nicht befürchten, aber innerlich brodelt es auch in dem ein oder anderen SPD-Abgeordneten. Denn mit der Union tun sich einige Gegensätze auf, ob in Sachen Spritpreise, Steuern oder Rente. Merz will es dennoch schaffen, bis zur Sommerpause ein großes Reformpaket zu schnüren. Wie realistisch das ist und wie weit sich die Union dafür eventuell verbiegen muss, davon wird Merz bei der SPD-Fraktion einen Eindruck bekommen.
1: Die Zahl der Angriffe auf Mitglieder von Parteien hatte im vergangenen Jahr massiv zugenommen. Bundesweit registrierte die Polizei 5.140 Straftaten, die sich gegen Parteirepräsentanten oder Parteimitglieder richteten. Das zeigt eine Antwort der Bundesregierung auf eine parlamentarische Anfrage der AfD-Fraktion. Ein Anstieg um fast 40% gegenüber 2024. Diana Kramer.
2: Seit Jahren steigt die Zahl der Straftaten, die sich gegen Angehörige von Parteien richtet. Ein Grund für den nochmal deutlichen Zuwachs im vergangenen Jahr dürfte das aufgeheizte Klima im Wahlkampf Anfang 2025 gewesen sein. Mit mehr als 1.850 Fällen war die AfD besonders stark betroffen, aber auch CDU und Grüne. Die meisten Angriffe kommen aus dem rechten und linken Spektrum, heißt es. In den meisten Fällen geht es um Äußerungsdelikte wie Volksverhetzung, Verleumdung und Beleidigung. Aber auch körperliche Angriffe oder Farbattacken an Gebäuden haben zugenommen.
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1: Muss sich der erste FC Nürnberg in der Sommerpause etwa auf die Suche nach einem neuen Cheftrainer machen? Wie italienische Medien jetzt berichten, ist Klose bei seinem Ex-Verein Lazio Rom im Gespräch. Der Weltmeister von 2014 hat zwar erst kürzlich seinen Vertrag in Nürnberg bis 2028 verlängert, soll aber eine Ausstiegsklausel haben. Soweit das Neueste aus dem Star FM News Center.
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5: Ja, ich habe vorhin noch gesagt, man kann es kaum glauben, dass es heute vielleicht noch regnen soll, aber du siehst, die Bewölkung nimmt gerade zu. Ne? 16 Grad haben wir gerade aktuell, so ein Mix aus Sonne und Wolken. Und die Regenwahrscheinlichkeit, die liegt heute tatsächlich jetzt mittlerweile bei 70%. Also da kommen schon noch einzelne Schauer runter, wie es aussieht. Gucken wir auf die Star FM Prognose. Heute Nacht regnet es munter weiter bei Werten um die 10 Grad. Morgen am Mittwoch wird es nicht so schön, 19 Grad die Höchsttemperaturen, aber eine Regenwahrscheinlichkeit von fast 90%. Hin und wieder gibt es auch mal ein Gewitter. Aber dann haben wir es überstanden. Ab Donnerstag wird es schöner. Sonne, Wolken im Wechsel 21 Grad. Freitag und am Wochenende bis zu 30 Grad mit Sonne satt. Die B505 Richtung Höchstadt zwischen Zentpechhofen und Pommersfelden, gerade Stop and Go, 5 Minuten brauchst du. Etwas länger brauchst du auf der B2 auf der Reichelsdorfer Straße, zwischen Schwabach und der Waldstromer Straße sind es knapp 10 Minuten. Auf der B14 der Ansbacher Straße 5 Minuten Zeitverlust zwischen Stein und der Rednitzstraße. Dann auf der A3 5 Minuten Richtung Nürnberg, hier stockt zwischen Kreuz Altdorf und Kreuz Nürnberg. Und die A3 Würzburg Richtung Nürnberg, das ist der längste Stau, 6 Kilometer, 20 Minuten länger brauchst du zwischen Höchstadt Ost und Kreuz Fürth Erlangen. Blitzer stehen, Seukendorf in der Siegelsdorfer Straße, in Erlangen Blitzes in der Schillerstraße, Fürth in der Mannhofer Straße, dann Dreierblitzer in Nürnberg, Lauf am Holzstraße, Jansenbrücke und in der Grolandstraße, Nürnberg-Kraftshof Blitzes am Kressenstein, in Schwabach in der Hindenburgstraße und die Abstandsmessung auf der A3 zwischen Erlangen-Tennenlohe und Nürnberg-Nord. Und ich bin mir ganz sicher, dass du auch noch was entdeckt hast, dann ruf gerne durch oder schick deine WhatsApp-Sprachnachricht direkt ins StarFM-Studio hier 0800 0303 666. Danke dir jetzt schon mal dafür, komm gut durch und hab eine gute Fahrt.
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5: Mit Thomas, schön, dass du mit dabei bist. Willkommen zur nächsten Stunde, nächsten Runde Star FM at Work. Ich weiß nicht, was du so vielleicht mit 82 machen wirst oder schon machst oder was ich mit 82 machen werde, aber vermutlich bin ich nicht mehr ganz so aktiv wie Mick Jagger. Ich meine, der macht immer noch neue Musik. Stones arbeiten am neuen Album, machen Promotion und jetzt spielt er auch noch im nächsten Film mit und muss auch noch Treppen steigen. Also das ist mit 82 gar nicht mal so schlecht, ja. Dazu gleich alles in den Rock News und da gibt es auch noch eine News, welches Slipknot-Album demnächst rauskommt, was du vielleicht schon in deiner Sammlung hast, vielleicht auch nicht. Naja, gut, dazu gleich alles in den Star FM Rock News. Jetzt starten wir aber erstmal rein mit Maximum Rock. Natürlich Queen dabei, Hammer to Fall, einer meiner Favoriten von Queen. Bloodhound Gang, Foxtrot Uniform, Charlie Kilo, Journey sind dabei mit Wheel in the Sky. Und all das gibt's nach den 3 Days Grace und The Mountain. Ich wünsche dir einen schönen Dienstag, viel Spaß auf der Arbeit.

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0: Itchies waren das gerade mit dem Tribute-Song. Ich wünsche dir einen wunderschönen Dienstag vom Mittag. Viel Spaß bei allem, was du gerade tust. Du bist mittendrin hier bei StarFM at Work und ich habe ein paar Rocknews für dich.
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0: Fangen wir mal an mit ihm hier. Mick Jagger. 82 Jahre alt mittlerweile, hat aktuell ganz viel zu tun mit seinen 82, ja. Da halten andere den Hintern in die Sonne. Macht gerade Promo fürs neue Rolling Stones Album Foreign Tongues, das kommt am 10. Juli. Seit gestern ist Mick Jagger jetzt auf der italienischen Insel Stromboli. Da ist er für Dreharbeiten zum Film Drei Schwestern unterwegs. In dem Film soll Mick Jagger nämlich einen Leuchtturmwärter spielen. Viele Drehtage wird es allerdings nicht geben. Seine Figur stirbt im Film schon nach ein paar Minuten. Spoiler. Er ist übrigens nicht sein erster Job als Schauspieler. Mick Jagger hat über die Jahre immer mal wieder in Filmen mitgespielt, zuletzt 2019 im Thriller The Burnt Orange Heresy. Da hat er einen Kunsthändler gespielt. Der hat übrigens länger überlebt. Jetzt kommen wir zu der Band hier. KISS. Die erste Deutschlandtour von KISS jährt sich in diesen Tagen zum 50. Mal im Mai 76. Da haben KISS in Offenbach, Fürth, München, Düsseldorf und Mannheim gespielt. Und aus diesem Anlass haben KISS jetzt ein spezielles Fan-Event in Deutschland angekündigt. Viele Infos dazu gibt es allerdings bisher noch nicht, nur dass es im Oktober stattfinden soll. Wo genau? Und was da passieren wird, ist bisher noch unbekannt. Aber wir können ja schon mal die Trommel so ein bisschen anfachen hier, ne? Slipknot, ja, das verschollene Slipknot-Album Look Outside Your Window soll nach 18 Jahren jetzt endlich offiziell erscheinen und zwar schon am 12. Juni. Ja, erinnern wir uns mal, das Album wurde 2008 aufgenommen, allerdings waren nur 4 Bandmitglieder beteiligt, Corey Taylor, Jim Root, Sean Crahan und Sid Wilson. Das Album wurde damals nicht veröffentlicht, weil es wohl zu experimentell sein soll. Im April erschien es jetzt erstmals in kleiner Vinylauflage zum Record Store Day, am 12. Juni dann also nochmal ganz offiziell. Soweit erstmal deine Rock News.
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0: Klassiker von Nirvana, Klassiker aus den 90ern, Smells Like Teen Spirit. 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
0: Jetzt kümmern wir uns erstmal um Live-Rock. Live-Rock morgen Abend zum Beispiel. Klassiker aus den 80ern kommt. Starfm präsentiert The Undertones auf der 50 Jahre Anniversary Tour. Eine der erfolgreichsten Bands aus Nordirland. Fast noch in Originalbesetzung. Und natürlich dürfen die Teenage Kicks nicht fehlen. Bei jedem Gig mindestens einmal auf jeden Fall am Start der Song. Ja, den gab es auch schon öfter mal an einem Abend. Also, Undertones präsentiert von Starfm Maximum Rock im Hirsch in Nürnberg. 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Wenn du dabei sein willst, wir setzen dich gerne auf die Gästeliste. Oder besser, ich setze dich gerne auf die Gästeliste. Sparst du dich 45 Euro pro Nase. 0800 0303 666. Die Alternative wäre das Konzert von Sheer Terror Hardcore aus New York morgen Abend. Die spielen im Zentralcafé in Nürnberg um 20 Uhr. An der Abendkasse zahlst du 26 Euro. Bekommst aber noch als Vorband Who's Next aus Nürnberg mit dazu. Also, morgen Abend auf jeden Fall gerettet. Sheer Terror, Hardcore aus New York im Zentralcafé und The Undertones im Hirsch. Also 0800 0303 666. Viel Spaß.
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Darf es vielleicht auch ein bisschen dunkler sein? Für alle, die auf den unverwechselbaren Sound von From Ashes to New stehen, gibt's jetzt was auf die Ohren. Die For You heißt ihre Single. Und die hörst du jetzt in der Star FM Playlist.

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11: Im Studio Michael Bottlick. Die Zahl der Angriffe auf Mitglieder von Parteien hatte im vergangenen Jahr massiv zugenommen. Bundesweit registrierte die Polizei 5.140 Straftaten, die sich gegen Parteirepräsentanten oder Parteimitglieder richteten. Das zeigt eine Antwort der Bundesregierung auf eine parlamentarische Anfrage der AfD-Fraktion. Ein Anstieg um fast 40% gegenüber 2024. Diana Kramer.
12: Seit Jahren steigt die Zahl der Straftaten, die sich gegen Angehörige von Parteien richtet. Ein Grund für den nochmal deutlichen Zuwachs im vergangenen Jahr dürfte das aufgeheizte Klima im Wahlkampf Anfang 2025 gewesen sein. Mit mehr als 1.850 Fällen war die AfD besonders stark betroffen, aber auch CDU und Grüne. Die meisten Angriffe kommen aus dem rechten und linken Spektrum, heißt es. In den meisten Fällen geht es um Äußerungsdelikte wie Volksverhetzung, Verleumdung und Beleidigung. Aber auch körperliche Angriffe oder Farbattacken an Gebäuden haben zugenommen.
11: Tausende Tankstellen in Deutschland haben gegen die 12-Uhr-Regel verstoßen. Das zeigt eine Auswertung des Verbraucherdienstes Mehr Tanken. Demnach haben fast 3.000 von den 15.000 Tankstellen die Preise zu unerlaubten Zeiten erhöht. Das ist fast jede fünfte Tankstelle. Seit April dürfen die Betreiber die Preise nur noch einmal am Tag anheben um 12 Uhr mittags. Senken dürfen sie immer. Die Tankstellenbetreiber wehren sich. Sie sagen, Schuld seien langsame Kassen. Systeme und Leitungen.
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11: Übermorgen wird Bundestrainer Julian Nagelsmann seinen 26-Mann-Kader für die Fußball-Weltmeisterschaft bekannt geben. Offiziell, die Torwartfrage scheint inoffiziell schon entschieden zu sein. Nach Infos der Bild wird Manuel Neuer als Nummer 1 im deutschen Nationalteam zur WM reisen. Diana Kramer.
12: Das Thema Neuer, sein Comeback im Nationalteam und auch dessen konkrete Rolle bei der WM hatte Nagelsmann bislang immer umschifft. Er wolle erst mit allen Spielern sprechen, hatte er am Wochenende Wochenende gesagt. Das ist laut Bild jetzt offenbar passiert. Oliver Baumann, der die komplette Qualifikation gespielt hatte, soll laut Bild Nagelsmann in einem Telefonat zugesichert haben, auch als Ersatzkeeper für die WM zur Verfügung zu stehen. Entscheidend dürfte am Ende Neuer

0: gesundheitliche Verfassung sein. Zuletzt hatte der 40-Jährige Probleme mit der linken Wade.
1: Soweit das Neueste aus dem StarFM News Center.
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3: Sonne, Wolken im Wechsel. Das Ganze bei aktuellen 16 Grad und Höchsttemperaturen vor der Nase von 19 Grad heute. Die Regenwahrscheinlichkeit liegt bei 70%, also möglicherweise bekommen wir heute noch ein bisschen Regen ab. Morgen garantiert, heute Nacht auch. Heute Nacht regnet es bei 10 Grad. Morgen liegt die Regenwahrscheinlichkeit so zwischen 80% und 90%. Hin und wieder gibt es auch mal ein Gewitter. Das Ganze bei ähnlichen 19 Grad wie heute. Ab Donnerstag bleibt es dann aber überwiegend trocken. Donnerstag Sonne, Wolken im Wechsel, 21 Grad. Und dann geht es richtig in die Vollen. Freitag, Samstag, Sonntag zwischen 27 und fast 30 Grad. Der Montag sogar mit 30 Grad dabei. 14 Stunden Sonne, das wird noch richtig heiß. Wir gucken auf die Straßen Nürnberg-Nordring. Zwischen Rollner Straße, Bucher Straße stehst du im Stop and Go. 7 Minuten mehr als sonst. Auf der B470 Richtung Bad Windsheim zwischen Gerhardshofen, Neustadt an der Aisch. Auch dichter Verkehr. Hier sind es 8 Minuten. Und die B505 Richtung Höchstadt zwischen Zentpechthofen und Pommersfelden auch 5 Minuten länger. Dann machen wir weiter mit 7 Minuten Stop and Go auf der A3 Richtung Nürnberg zwischen Erlangen-West und Kreuzfurt-Erlangen. Auf der A6 Richtung Nürnberg zwischen Lichtenau und Neuendettels auch vorsichtig bitte. Gefahr durch eine ungesicherte Unfallstelle hier aktuell. Gegenstände liegen auf der Fahrbahn rum, Standspur ist blockiert. Und die B4 Richtung Erlangen zwischen Kilianstraße, Cuxhavener Straße. Vollsperrung nach einem schweren Unfall. Geblitzt wirst du aktuell in Seukendorf, in der Siegelsdorfer Straße, in Erlangen, auf der Schillerstraße, Fürth-Mannhofer Straße, Nürnberg, in der Grolandstraße, Jansenbrücke, Reutersbrunnenstraße und Lauf am Holzstraße. Dann blitzt es in Schwabach in der Hindenburgstraße, auf der Südwesttangente, Fürth Richtung Nürnberg, Höhe Fürth-Dambach-Zürndorf und auf der A3 die Abstandsmessung zwischen Erlangen-Tennenlohe und Nürnberg-Nord. Wenn du noch was hast, kann ja sein, dann ruf gerne durch oder schick deine WhatsApp-Sprachnachricht weiter an die 0800 0303 666. Danke dir jetzt schon mal dafür. Komm gut durch und hab eine gute Fahrt.
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3: Ab geht's rein in die nächste Stunde StarFM at Work an diesem wundervollen sonnigen Dienstagvormittag. Ich bin Thomas. Freue mich, dass du mit dabei bist. Burner hinter den Kulissen. Wir teilen uns ja diese wundervolle Show. Grüße gehen raus in die Redaktion an Burner. Und auch zu dir natürlich gehen Grüße raus. Auf die Baustelle, ins Auto, ins Büro, wo auch immer du gerade bist. Ja, hab Spaß mit dieser wundervollen Show hier. Und hab Spaß mit deiner Rockkarriere. Vielleicht hast du eine Band oder bist Solo-Artist. Wir suchen dich wieder als StarFM Rock Talent. Alles dazu gibt's gleich hier. 30 Seconds to Mars jetzt erstmal mit Attack. Bruce Springsteen ist dabei mit Cover Me nach Placebo. Loud Like Love. Schönen Dienstag.

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0: Ja, auch Kraftklub und Oasis haben mal klein angefangen, ne? Kraftklub waren das gerade mit Songs für Liam. Und wenn du sagst, ja, ich fange jetzt schon eine ganze Weile klein an, ich würde aber gerne mal den nächsten Schritt machen. Es gibt ja uns.
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0: Blind Melon waren das gerade, No Rain hier bei Starving at Work. Übrigens kein Song direkt übers Wetter, sondern es geht darum, wenn man Depressionen hat und draußen regnet, dann kann man immer sagen so, ich habe einen guten Grund, dass ich drin bleibe. Hab eine gute Ausrede, dann merken es die Leute nicht so. Wenn dann aber kein Regen ist, eben No Rain, dann muss man den Leuten immer erklären, warum man denn nicht rausgeht. Was ist eigentlich los in deinen Rockcharts gerade? Eine ganze Menge. Gibt's ja immer jeden Freitag ab 16:45 Uhr. Aktuelle Ausgabe der Rock Top 30. Und so klingt dann aktueller Platz 3 in den Rockcharts in Rock Top 30. Atreyu sind das. Mit All For You. Und damit haben sie den Aufstieg aufs Treppchen geschafft. Von der 4 rauf auf die 3. Ja, auch Muse sind oben angekommen und mit Cryogen von Platz 7 auf Platz 2 gelandet. Am 26. Juni ist es soweit, da kommt dann auch endlich das neue Album The Wow Signal und sind Social Distortion mit dem Titelsong von ihrem neuen Album Born to Kill immer noch auf der 1? Ja. Na, mal sehen, welche unserer drei Neuverstellungen in dieser Woche das Zeug dazu hat, die Spitzenplätze aufzumischen oder, zumindest mal von dir reingewählt zu werden in deine Starfm Rock Top 30.
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0: Werfen wir mal einen Blick drauf auf Bird's View mit Colors of a Day. Bird's View, eine junge Band aus Hessen, die waren schon Kandidaten für den Starfm Nero Award. Das neue Album Above Chaos wurde von Kurt Ebelhäuser übrigens, er macht auch die Do Nots oder Guano Apes produziert. So klingt die Nummer. Also Bird's View, Colors of a Day, vielleicht einer der Kandidaten, wo du sagst, das ist ja geil, ne? Kommen übrigens auch auf Tour im Mai. Jetzt heute spielen sie in Köln zum Beispiel im Tsunami, morgen dann in Hannover, in Dresden, Nürnberg im Club Stereo am 27. Mai, Frankfurt, Saarbrücken, auch noch alles mit auf dem Plan. Dann haben wir MGK zusammen mit Fred Durst, Fix Your Face dabei. Ja, ich meine, das muss man eigentlich nicht mehr sagen, ne? Geile Nummer, Fred Durst zusammen mit MGK oder umgekehrt Fix Your Face, Neuverstellung Nummer 2. Und Neuverstellung Nummer 3 kommt von The Pretty Reckless. For I Am Death war der erste Song vom neuen Album Dear God, kommt am 26. Juni raus. Und jetzt kommt die neue Single, eine Hymne an die Partynacht, die heißt When I Wake Up. Hier sind The Pretty Reckless.

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1: The Pretty Reckless waren das gerade. When I Wake Up. Geile Hymne für die gute Partynacht. Kennst du wahrscheinlich auch alles. Also, das waren sie, die drei Neuvorstellungen für die Staff im Rockcharts, die Rock Top 30. 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
7: Im Studio Michael Bottlick. Die Zahl der Angriffe auf Mitglieder von Parteien hatte im vergangenen Jahr massiv zugenommen. Bundesweit registrierte die Polizei 5.140 Straftaten, die sich gegen Parteirepräsentanten oder Parteimitglieder richteten. Das zeigt eine Antwort der Bundesregierung auf eine parlamentarische Anfrage der AfD-Fraktion. Ein Anstieg um fast 40% gegenüber 2024. Diana Kramer.
8: Seit Jahren steigt die Zahl der Straftaten, die sich gegen Angehörige von Parteien richtet. Ein Grund für den nochmal deutlichen Zuwachs im vergangenen Jahr dürfte das aufgeheizte Klima im Wahlkampf Anfang 2025 gewesen sein. Mit mehr als 1.850 Fällen war die AfD besonders stark betroffen, aber auch CDU und Grüne. Die meisten Angriffe kommen aus dem rechten und linken Spektrum, heißt es. In den meisten Fällen geht es um Äußerungsdelikte wie Volksverhetzung, Verleumdung und Beleidigung. Aber auch körperliche Angriffe oder Farbattacken an Gebäuden haben zugenommen.
7: Tausende Tankstellen in Deutschland haben gegen die 12-Uhr-Regel verstoßen. Das zeigt eine Auswertung des Verbraucherdienstes Mehr Tanken. Demnach haben fast 3.000 von den 15.000 Tankstellen die Preise zu unerlaubten Zeiten erhöht. Das ist fast jede fünfte Tankstelle. Seit April dürfen die Betreiber die Preise nur noch einmal am Tag anheben um 12 Uhr mittags. Senken dürfen sie immer. Die Tankstellenbetreiber wehren sich. Sie sagen, Schuld seien langsame Kassen. Systeme und Leitungen.
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7: Übermorgen wird Bundestrainer Julian Nagelsmann seinen 26-Mann-Kader für die Fußball-Weltmeisterschaft bekannt geben. Offiziell, die Torwartfrage scheint inoffiziell

0: schon entschieden zu sein. Nach Infos der Bild wird Manuel Neuer als Nummer 1 im deutschen Nationalteam zur WM reisen. Diana Kramer.
1: Das Thema Neuer, sein Comeback im Nationalteam und auch dessen konkrete Rolle bei der WM hatte Nagelsmann bislang immer umschifft. Er wolle erst mit allen Spielern sprechen, hatte er am Wochenende gesagt. Das ist laut Bild jetzt offenbar passiert. Oliver Baumann, der die komplette Qualifikation gespielt hatte, soll laut Bild Nagelsmann in einem Telefonat zugesichert haben, auch als Ersatzkeeper für die WM zur Verfügung zu stehen. Entscheidend dürfte am Ende Neuers gesundheitliche Verfassung sein. Zuletzt hatte der 40-Jährige Probleme mit der linken Wade.
0: Soweit das Neueste aus dem StarFM News Center.
2: Danke dir.
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2: Ja, ganz freundlicher Sonne-Wolken-Mix da draußen gerade. Mit 17 Grad sind wir dabei. Höchsttemperaturen liegen heute allerdings noch ein Stückchen drüber. So bei 19 Grad. Die Regenwahrscheinlichkeit leider immer noch bei 70%. Also möglicherweise am Nachmittag einzelne Regenschauer. Und auch heute Nacht bei 10 Grad regnet es genauso wie morgen. Da wird es leider ungemütlich am Mittwoch. Bei 19 Grad immer wieder viele Wolken, Regen und teilweise auch Gewitter. Aber dann haben wir es geschafft. Ab Donnerstag holt das Wetter so richtig auf. Wir kriegen sogar ein sommerliches Pfingstwochenende. Donnerstag 21 Grad, Freitag 26 Grad mit Sonne. Am Samstag, Sonntag und Montag zwischen 29 und 30 Grad Sonne satt. Wir gucken auf die Straßen Nürnberg, die Erlanger Straße. 4 Minuten dichter Verkehr zwischen Nordring und Kilianstraße. Dann auf der A6 Richtung Nürnberg zwischen Ansbach und Lichtenau. Vorsichtig bitte, hier besteht Gefahr durch Gegenstände auf der Fahrbahn. Dazu der passende defekte LKW blockiert gerade die Beschleunigungsspur. Und Nürnberg, die Erlanger Straße stadtauswärts zwischen der Kilianstraße und der Cuxhavener Straße. Eine Vollsperrung nach einem Unfall. Wenn du dich auskennst, das Gebiet weiträumig umfahren. Das riecht quasi nach Stau. Kommen wir zu den aktuellen Blitzern. Die stehen in Seukendorf in der Siegelsdorfer Straße. In Erlangen blitzt es auf der Schillerstraße. In Fürth in der Mannhofer Straße. Wo blitzt es in Nürnberg, Dennis?
5: Moin, Dennis. Ich habe einen Blitzer für euch. Und zwar in Nürnberg in der Reutersbrunnenstraße stadteinwärts, kurz nach dem Aldi, wird aus einem grauen Caddy herausgeblitzt. Da ist 30.
2: Ja.
5: Also immer schön die Augen aufhalten und vorsichtig fahren.
2: Siehst du, erst preiswert eingekauft und dann teuer geblitzt, ne? Das wollen wir ja nicht. Also Rotenburger Straße wird geblitzt und in der Laufarmholzstraße und in der Reutersbrunnenstraße, dann Jansenbrücke und in der Grolandstraße. In Nürnberg-Kraftshof blitzt es am Kressenstein, in Schwabach in der Hindenburgstraße, auf der Südwesttangente, Fürth Richtung Nürnberg, Höhe Fürth-Dambach und die Abstandsmessung A3 zwischen Erlangen-Tennenlohe und Nürnberg-Nord. Hast du noch was? Dann ruf gern durch oder schick deine WhatsApp-Sprachnachricht 0800 0303 666. Ist kostenlos. Komm gut durch, gute Fahrt. Vielen Dank.
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2: Ja, mit Thomas dem alten Franke. Freue mich, dass du mit dabei bist. Na, schon Metallica Memory gespielt. Wir schicken dich weiter auf unsere Mission Rock nach den Foo Fighters und Karibik Metal Cruise und wo nicht überall. Geht's jetzt für dich zum Metallica. Aber das ist gar nicht so einfach. StarFM, StarFM.de, check it out, sage ich nur. Metallica Memory spielen. Burner und ich spielen das auch schon tagelang und versuchen immer den Highscore zu knacken. Kommen aber gerade mal so überhaupt über die Quali-Runde, ja, weil du musst irgendwie unter 1,30 bleiben. Naja, ich werde gleich mal Burner fragen, ob sie inzwischen eine neue Bestzeit hat. Ne? Machen wir gleich mal. Und du spielst dabei dann mal fleißig Metallica Memory und sicherst dir deine Tickets für Metallica. Wir starten jetzt rein mit Alterbridge, I Know It Hurts, mit Aerosmith, Dream On, Donuts habe ich dabei, Foo Fighters sind mit dabei und jetzt die Beatsteaks, Gentleman of the Year.

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0: Die Foo Fighters waren das gerade mit Asking for a Fred. Apropos.
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0: Ja, wir haben dich ja schon zu den Foo Fighters nach Toronto geschickt, ne? Und auf die Karibik-Kreuzfahrt, auf die Metal Cruise und. Wir haben dich quasi um die ganze Welt geschickt zu den geilsten Konzerten. Und wir setzen dir immer noch mal einen drauf. Ist das okay, wenn wir dich jetzt zu Metallica schicken?
2: Ja!
0: Ja, James, okay, dann schicken wir dich dahin. Wir schicken dir ganz viel Maximum Rocker hin. Gibt ja nur 2 Konzerte in Deutschland, Frankfurt und Berlin. Ja, und da ist natürlich auch schwer an Tickets zu kommen. In Berlin eigentlich gerade gar nicht mehr, habe ich gerade nochmal gecheckt. Es sei denn, du spielst mal auf der Star FM Webseite oder in der App Metallica Memory. Denn wir haben noch ein paar Free-Tickets für dich und schicken dich auf die nächste Mission Rock. Burner, bist du da?
3: Ja.
0: Sag mal, also wir sind ja beide die großen Experten in Sachen Metallica Memory, ne? Ich meine, wir haben auf dem Zeugnis stand ja immer, sie haben sich redlich bemüht.
3: Ne? Ja, also, so ungefähr, ey.
0: Ja, wollen wir uns mal ausziehen zusammen? Also pass mal auf, also ich habe mein Bestergebnis, ich habe glaube ich schon an die 25 Mal gespielt, mein Bestergebnis war die 12 Paare in 30 Zügen und 1,21,90. Immerhin bin ich noch im Lospott gelandet und unter 1,30.
3: 1,21, ja?
0: 1,21,9.
3: Okay. Ja. Ich habe irgendwann aufgehört, also bei mir waren es dann irgendwann mal, ich war nicht mal unter den 1,30, ich habe irgendwas mit 1... Ich glaube 1,37 oder so war mein bestes Ergebnis. Ich bin echt schlecht in Memory. Ich meine, das sagt meine Tochter, also wenn wir das zu Hause physisch spielen, normal auch immer, und die zockt mich immer ab. Ich kann mir einfach nichts merken, wirklich. Wahrscheinlich schweife ich irgendwie mit den Gedanken ab, keine Ahnung, ich bin echt super schlecht.
0: Das ist auch schwer. Ich meine, was so ein bisschen geht, ist so ein Zufallsprinzip, wenn man einfach irgendwo klicken immer schnell, das habe ich schon festgestellt. Manchmal triffst du dann wirklich so die Paare. Also eine richtige Taktik habe ich auch noch nicht gefunden, ne? Aber immerhin, ich bin im Lostopf, du nicht, wie ich das so gerade gehört habe.
3: Nur leider sind wir wahrscheinlich wieder ausgeschlossen, oder, was das Gewinnen angeht.
0: Ja, dabei ist alles, ne, du weißt. Also ich meine, wäre schon lustig, wenn wir die Nachricht kriegen, du bist dabei. Nein, gehen wir die Karten natürlich weiter, logisch.
3: Auf jeden Fall, ja.
0: Das geht auf jeden Fall nicht. Ja, also Metallica Memory, du musst dir das so vorstellen vielleicht, also du weißt ja, was Memory ist, aber wir haben das natürlich viel schöner gemacht, ne? Du siehst so Bandbilder von Metallica.
3: Ja, und du siehst Wolfie und Chris, dann hört's schon auf.
0: Wollte ich eigentlich gar nicht erwähnen. Also ja, du siehst aber die beiden Nasen irgendwie und Star FM Logo und Metallica Logos und Plattencover und so, und dann klickst du das aber möglichst schnell an und freust dich, wenn plötzlich 2 grüne Haken da sind. Ja, und dann hat man immer die Zeit oben so im Auge irgendwie. Also du musst unter 1,30 bleiben, dann geht's in den Lostopf.
3: Also, ja. Du hast es gerade offen, oder? Wer ist denn aktuell auf Platz 1?
0: Ich habe es jetzt gerade nicht offen, ich habe es gerade wieder zugemacht tatsächlich. Aber warte mal, ich kann es mal aufmachen, ist ja kein Ding. Moment.
3: Weil es gibt ja Hörer, die das in irgendwie 30 Sekunden oder so schaffen. Das ist ja hier unmenschlich.
0: Ja, das stimmt allerdings, das ist der absolute Wahnsinn. So, wir essen hier gerade... in der besten Liste.
3: Ich wollte mir dann schon die Tipps geben lassen, aber ich glaube, niemand wird es verraten, wenn er da so weit oben dabei ist.
0: Jetzt mal wieder anmelden. Jetzt hast du mich ja wirklich auf dem falschen Fuß erwischt. So, beste
3: Liste. Wir haben noch Zeit, oder?
0: Die Lai ist immer noch ganz oben mit Bestzeit. Ja, also insgesamt, die Zeiten werden ja zusammengerechnet, ne? Also die Lai ist aktuell ganz oben auf der 1. Die beste Zeit, wie ich das so sehe, es ist ja unmenschlich. Das geht ja gar nicht. 33 Sekunden so.
3: Wahnsinn.
0: In dem Dreh, ne? Das sind so die Bestzeiten, um die 30 Sekunden. Also,
3: da ist jemand auf jeden Fall schneller im Hirn als wir.
0: Unvorstellbar für mich. Ja, aber noch hast du Zeit, die Bestenliste da völlig aufzumischen. Also geh mal rein in die App und auf starfm.de. Besser als Burner und ich bist auf jeden Fall schon mal. Da bin ich ganz sicher.
3: Toi, toi, toi.
0: Und dann wünschen wir dir viel Spaß und viel Glück bei Metallica Burner. Und wir trainieren jetzt mal weiter hier, ne?
3: Ja. So ja, deswegen bin ich hier hinter den Kulissen. Du weißt, was ich tue gerade.
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Guns N' Roses waren das gerade mit November Rain. Ja, Regen gibt's hoffentlich nicht auf den anstehenden sehr, sehr geilen Rockfestivals, ne? 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
12: Im Studio Christian Haffmann. Jugendschutz.net hat letztes Jahr über 15.000 Verstöße gegen Jugendschutzbestimmungen im Netz registriert. In den allermeisten Fällen ging es um Missbrauchsdarstellungen von Kindern, mehr als 12.000 Mal. Dazu kommen über 1.000 Fälle von Jugendpornografie. Immerhin konnten die Jugendschützer in 96% der Fälle erreichen, dass die Inhalte gelöscht wurden. Bundesfamilienministerin Karin Prien kritisiert, viele Anbieter tun noch immer zu wenig für den Schutz junger Nutzer. Den deutschen Wäldern geht es weiter schlecht. Hitze, Trockenheit und Schädlinge setzen ihnen ordentlich zu. Bundesagrarminister Alois Rainer spricht zwar von einer Stabilisierung, aber 4 von 5 Bäumen sind krank. Immerhin sterben nicht mehr so viele neue Bäume ab wie noch vor ein paar Jahren. Von den Dürrejahren 2018 bis 20 hat sich der Wald aber bisher noch nicht erholt. Am schlimmsten trifft es die Eichen. Bei der Hälfte sind die Kronen deutlich lichter geworden. Urlaub auf einem Kreuzfahrtschiff zu machen, liegt weiter hoch im Trend. Im vergangenen Jahr sind mehr als 1,5 Millionen Urlauber von einem deutschen Hafen aus zu einer Hochseekreuzfahrt gestartet. Das teilte das Statistische Bundesamt mit. Das ist neuer Rekord. Diana Kramer berichtet.
13: Es ist vor allem wunderbar bequem. Während man schläft oder mit einem Drink in der Hand den Ausblick aufs Meer genießt, erreicht man völlig stressfrei immer neue Ziele auf der ganzen Welt und das ständige Koffer aus- und wieder einpacken fällt auch weg. Während der Corona-Pandemie war der Markt wegen der Reisebeschränkungen eingebrochen. Seither steigen die Passagierzahlen aber Jahr für Jahr und die Reedereien übertrumpfen sich mit noch größeren, luxuriöseren Schiffen. Noch kreuzfahrtverrückter als die Deutschen innerhalb von Europa sind nur die Italiener und die Spanier. Nicht eingerechnet in die Zahlen sind Flusskreuzfahrten. Auch hier geht der Trend steil nach oben.
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12: An diesem Donnerstag wird Bundestrainer Julian Nagelsmann seinen 26-Mann-Kader für die Fußball-Weltmeisterschaft in den USA, Mexiko und Kanada offiziell bekannt geben. Die Torwartfrage scheint bereits entschieden zu sein. Nach Informationen der Bild wird Manuel Neuer als Nummer 1 im deutschen Nationalteam zur WM reisen. Soweit das Neueste aus dem StarFM News Center.
14: Dankeschön.
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14: Ah, die Wolkendecke verdichtet sich gerade ein bisschen. Wir haben 17 Grad erreicht und damit fast, aber auch nur fast, die Höchsttemperaturen für heute liegen so bei 19 Grad. Ja, Regenschauer sind am Nachmittag möglich, so eine 50-50-Chance. Morgen liegt die Chance schon höher. Heute Nacht schon Regen bei 9 Grad, morgen 90% Regenwahrscheinlichkeit, örtlich auch Gewitter bei 19 Grad. Aber dann wird es schön, habe ich ja gesagt. Donnerstag, Freitag noch so ein Sonne-Wolken-Mix um die 21 bis 26 Grad. Aber dann übers Pfingstwochenende, Samstag, Sonntag, Montag bis zu 30 Grad, trocken und viel Sonne. So, wir schauen mal auf die Straßen, die A3 Richtung Regensburg, zwischen Fellburg und Parsberg. Vorsichtig, hier liegen Gegenstände auf der Fahrbahn. Die A6 Richtung Nürnberg, zwischen Ansbach und Lichtenau, auch Gegenstände auf der Fahrbahn. Der defekte LKW blockiert gerade die Beschleunigungsspur. Und Nürnberg, die Erlanger Straße stadtauswärts, zwischen Kilianstraße und Cuxhavener Straße, ist die rechte Spur nach einem Unfall gesperrt. Wenn du dich auskennst, fahr noch außen rum, ansonsten stehst du im Stau. Geblitzt wird in Zeukendorf, Siegelsdorfer Straße, Fürth, in der Mannhofer Straße, Erlangen, Schillerstraße, jede Menge Blitzer in Nürnberg, in der Rotenburger Straße, Lauf am Holzstraße, Reutersbrunnenstraße und in der Gronandstraße.

0: Straße. Dann blitzt es in Schwabach an der Hindenburgstraße auf der Südwesttangente, Fürth Richtung Nürnberg, Höhe Fürth-Dambach und die Abstandsmessung A3 zwischen Erlangen-Tennenlohe und Nürnberg-Nord. Und wenn du noch was entdeckt hast, Stausblitzer, gerne anrufen bitte oder deine WhatsApp-Sprachnachricht schicken an mich, an die 0800 0303 666. Komm gut durch, gute Fahrt.
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0: Wie schaffst du das mit den 30 Sekunden Metallica-Memory? Es ist mir wirklich ein Rätsel. Also ich probiere immer noch meine Bestzeit von 1,22 hier zu überbieten. Ich habe es bisher immer noch nicht geschafft. Ich war aber immer schon schlecht in Memory, ne? Sei besser als das Team, sei besser als die Bestenliste und sichere dir deine Tickets für Metallica. Wir schicken dich weiter auf Mission Rock. Alle Infos in der App, StarFM.de und das Game natürlich auch. Wir starten rein in die nächste und schon wieder letzte Stunde StarFM at Work mit Maximum Rock von Kaiser Chiefs, Motley Crue, Kickstart My Heart, gleich nach Paramore und Ignorance. Ich bin Thomas, Burner hinter den Kulissen, wir teilen uns die Show. Wünsche dir einen schönen Dienstag.

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0: Dein Maximum Rock von Fall Out Boy, Lake Effect Kid, hier bei StarFM at Work. Tja, die aktiven Rolling Stones beschäftigen auch die Maximum Rocker, ne? Hab ja vorhin gerade schon gesagt, Mick Jagger mega aktiv, komme ich gleich nochmal dazu. Und schreibt Rudy, die Stones, dass sie noch so aktiv sind, sagt er, findet er der Hammer. Er hatte sie 2012 mal The Pretty Things auf der Bühne. Und er schreibt, sie haben nur ein Set von 50 Minuten gespielt. Als sich das Publikum beschwert hat, haben die eine Ansage gemacht, dass sie alle schon über 70 sind und nicht mehr so lange durchhalten. Tja, da kann ich nur sagen, Mick Jagger ist da echt ein Vorbild, ne?
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0: 82 Jahre alt, Mick Jagger hat aktuell richtig zu tun, macht gerade Promo fürs neue Rolling Stones Album Foreign Tongues, das kommt ja am 10. Juli raus. Und seit gestern ist Mick Jagger dann auch noch auf der italienischen Insel Stromboli, da ist er für Dreharbeiten zum Film Drei Schwestern unterwegs. In dem Film wird Mick Jagger ein Leuchtturmwärter spielen, muss auch noch viele Treppen steigen, ne? Viele Drehtage wird es allerdings nicht geben, die Figur, Spoiler Achtung, stirbt im Film schon nach ein paar Minuten. Ist übrigens nicht sein erster Job als Schauspieler. Ja, Mick Jagger hat über die Jahre immer mal wieder in Filmen mitgespielt. Zuletzt 2019 im Thriller The Burnt Orange Heresy. Da hat er einen Kunsthändler gespielt, der länger gelebt hat. Ja, kommen wir zu KISS. Die erste Deutschland-Tour von KISS, die jährt sich in diesen Tagen zum 50. Mal. Das war im Mai 1976. Da haben KISS in Offenbach, Fürth, München, Düsseldorf und Mannheim gespielt. Und aus diesem Anlass hat die Band jetzt ein spezielles Fan-Event in Deutschland angekündigt. Viele Infos dazu gibt's allerdings leider noch nicht, sonst hätte ich sie jetzt hier. Nur so viel, im Oktober soll das Ganze stattfinden. Wo genau und was da passieren wird, das ist noch nicht bekannt. Aber wir halten dich natürlich auf dem Laufenden. Und Slipknot. Das verschollene Slipknot-Album Look Outside Your Window soll nach 18 Jahren jetzt endlich offiziell erscheinen, und zwar schon am 12. Juni. Ja, das Album ist ja 2008 aufgenommen worden. Allerdings waren nur 4 Bandmitglieder damals beteiligt. Corey Taylor, Jim Root, Sean Crayon und Sid Wilson. Das Album wurde damals nicht rausgebracht, weil es wohl zu experimentell sein soll. Im April ist es dann zum ersten Mal in kleiner Vinylauflage zum Record Store da erschienen. Jetzt am 12. Juni, dann also nochmal ganz offiziell. Soweit die Rocknews.
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Metalcore aus Orange County oder der Junge vom Gräsernen Meer, der mit seinem Pferd Artax das Nichts aufhalten will. Wir wissen nicht, was du bei Atreo denkst, aber wir wissen, was du bei Atreo hörst. Eine Institution moderner Gitarrenklänge und ein weiterer Puzzlestein in der Maximum.

0: Dein aktueller Platz 3 in den Rockcharts, den Staff im Rock Top 30. Atreju waren das gerade mit All For You. Und wenn du willst, dass Atreju dann auch weiter aufsteigen und du sagst, das kann nicht sein, die müssen wieder runter von der Treppe. Du hast es in der Hand, geh voten in der App und auf staffm.de. Jeden Freitag ab 16:45 gibt's dann eine neue Ausgabe. Happy Birthday to you, wenn du heute Geburtstag hast. Heute haben neben dir zwei ganz große der Rockmusik Geburtstag. Glückwünsche gehen auch raus an Ex-ACDC-Drummer Phil Rudd, der heute 72 wird, und an ihn hier. Ja, Pete Townshend von The Who feiert heute seinen 81. Geburtstag. Und deshalb gibt's jetzt mal die Top 3 der kuriosen Fakten über Pete Townshend.
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0: Fangen wir an mit natürlich Platz 3.
1: Platz 3.
0: Er ist Gitarrenzerstörer, wider Willen. Pete Townshend begann das Gitarrenzertrümmer 1964, damals aus Versehen, als er bei dem Gig mit der Gitarre an die Decke gestoßen ist. Die Fans haben gejubelt und Pete hat den Akt fortan als rebellisches Markenzeichen immer weiter zelebriert.
1: Platz 2.
0: Er hat mal eine Rockoper für Kinder geschrieben. Ja, wirklich, die Rockoper The Iron Man 1989 basiert auf einem Kinderbuch von Ted Hughes. Daraus entstand später sogar ein Musical und Roger Daltrey war natürlich mit am Start.
1: Platz 1.
0: Sind seine Hörprobleme wegen der eigenen Lautstärke. Ja, Pete Townshend leidet unter Tinnitus und Hörverlust, was er auf jahrzehntelangen Bühnensound mit The Who zurückführt, ironischerweise selbst verursacht durch seine legendären Wall of Sound Shows. Und wo findet Pete dann Entspannung und Ruhe? Im Segeln übrigens. Ja, Pete besitzt mehrere Boote, sieht das Wasser als sein Rückzugsort von der Lautstärke des Rockerlebens. Also Happy Birthday, Pete Townshend von The Who, heute zum 81. Geburtstag.
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14: Im Studio Christian Haffmann. Wer die neue Kaufprämie für Elektroautos nutzen will, der kann seit heute die staatliche Unterstützung beantragen. Bundesumweltminister Carsten Schneider hat am Vormittag das Förderportal freigeschaltet. Das Antragsverfahren läuft ausschließlich digital ab, rückwirkend für Neuzulassungen ab Januar. Tine Klimach berichtet.
15: Viele Interessierte standen offenbar schon in den Startlöchern. Bis zum Ende der Veranstaltung mit Umweltminister Schneider, die gerade mal eine halbe Stunde dauerte, gab es schon über 1800 Anträge. Für den Online-Antrag ist eine Bund-ID nötig, also ein Konto, mit dem man sich online bei Behörden ausweisen kann. Gefördert wird unter anderem der Kauf und das Leasing neuer E-Autos und bestimmter Plug-in-Hybride, die sowohl mit Strom als auch mit Treibstoff fahren können. Die Höhe des Zuschusses hängt von Fahrzeug, Einkommen und Familiengröße ab und kann bei bis zu 6.000 Euro liegen.
14: Jeder zweite Deutsche rechnet mit weiter steigenden Energiekosten, sogar nach einem möglichen Ende des Iran-Kriegs. Das steht in einer aktuellen Verivox-Umfrage. Die Hälfte der Befragten geht von leicht steigenden Preisen aus, die andere Hälfte sogar von deutlich steigenden. Nur 22% sind optimistisch und erwarten leicht sinkende Preise. Und fast die Hälfte der Leute macht sich Sorgen über die Öl- und Gasversorgung im kommenden Winter. Den deutschen Wäldern geht es weiter schlecht. Hitze, Trockenheit und Schädlinge setzen ihnen ordentlich zu. Bundesagrarminister Alois Rainer spricht zwar von einer Stabilisierung, aber 4 von 5 Bäumen sind krank. Immerhin sterben nicht mehr so viele neue Bäume ab wie noch vor ein paar Jahren. Von den Dürrejahren 2018 bis 20 hat sich der Wald aber bisher noch nicht erholt. Am schlimmsten trifft es die Eichen. Bei der Hälfte sind die Kronen deutlich lichter geworden.
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14: An diesem Donnerstag wird Bundestrainer Julian Nagelsmann seinen 26-Mann-Kader für die Fußball-Weltmeisterschaft in den USA, Mexiko und Kanada offiziell bekannt geben. Die Torwartfrage scheint bereits entschieden zu sein. Nach Informationen der Bild wird Manuel Neuer als Nummer 1 im deutschen Nationalteam zur WM reisen. Soweit das Neueste aus dem StarFM News Center.
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18: 18 Grad haben wir aktuell, teils Sonne, teils auch ein paar dicke Wolken, ne? Es kann auch Schauer und Gewitter geben, heute in der Nacht verbreitet leicht.

0: Regen. Und die Starfam-Prognose, Regen und Gewitter mit Sonne zwischendurch. Das ist unser Mittwoch bei 19 Grad. Übermorgen geht's los mit vielen Wolken, dann aber auch Sonne bei 21 Grad maximal. Vorsicht bitte in Nürnberg auf der B4 der Erlanger Straße. Es gab einen schweren Unfall zwischen der Kilianstraße und Cuxhavener Straße. Deshalb die rechte Spur gesperrt. Wenn du dich auskennst, wirst du gebeten, das Gebiet zu umfahren. Blitzerstehen, Seukendorf, Siegelsdorfer Straße, Erlangen-Schillerstraße und in Schwabach Blitz ist auf der Hindenburgstraße. Wenn du noch was hast, dann schick uns gerne Sprachnachricht an die 0800 0303 666. Wir freuen uns über Blitzer, über Verkehrsmeldungen und alles andere, was du auf dem Herzen hast. 0800 0303 666. Vielen Dank.
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0: Mit Bianca am Mikro. Ey, hat heute noch frei. Und übrigens, knapp die Hälfte aller Deutschen nutzt die anstehenden Pfingstfeiertage, um mal zu verreisen oder schöne Ausflüge zu machen. Ich glaube, ich werde mal schön auf dem Sofa liegen und lesen. Das ist mein fester Wunsch. Aber egal, was bei dir ansteht. Erstmal gut durch den Dienstagnachmittag kommen. Gleich mit Yumi at 6 und Give, davor 38 Special. Und hier ist My Chemical Romance, Teenager.

0: Star von Maximum Rock von Yumi at Six und Give, und ich hab dir auch was zu geben.
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0: Ach, herrliches Konzert, das die Star FM morgen präsentiert von The Undertones.

der erfolgreichsten Bands aus Nordirland. 50 Jahre haben die auf dem Buckel und das wollen sie mit dir feiern. Sie feiern im Hirsch morgen ab 20 Uhr. Eintritt macht 45 Euro. Und einen Support haben die übrigens auch mit dabei. Aus Nürnberg, Worst Advice. Drauf. Starfam hat Gästelistenplätze für dich. 0800 0303 666, die kostenlose Nummer zu uns. Wer am Mittwoch allerdings sagt, naja, also Hardcore aus New York wäre auch was für mich, ist bei Sheer Terror richtig.

Boah, das macht Spaß. Im Zentralcafé Nürnberg ab 20 Uhr morgen. Tickets an der Abendkasse gibt es für 26 Euro. Und von Freitag bis Sonntag ist Darf M. Stolz, dir das Biebertal-Festival zu präsentieren in Andorf bei Ansbach. Mit 14 Bands, da ist deine Cousine dabei von Fall to Spring, dritte Wahl. Und am Samstag und Sonntag dann noch das 25. New Orleans Festival Fürth. Und das wird auch richtig heiß werden auf der Fürther Freiheit bei dem schönen Pfingstwetter. Also mach dir eine gute Zeit, jetzt auch mit Blur. Hier ist Song

Stuff im Maximum Rock von Godsmack, Bulletproof, war 2018 der meistgespielte Track im US-Rockradio und hat Platin-Status erreicht. Übrigens spielt die Band ihren ersten Auftritt bei Rock im Park 2015. 2019 waren sie auch wieder da. Dieses Jahr vermissen wir sie sehr. Aber da sind ja die großen Headliner vor Ort. Iron Maiden, Linkin Park, Woolbeat und auch The Offspring ist am Start. Ja, da wird der Park ordentlich beben. Limp Bizkit wird spielen.

0: natürlich Social Distortion, gerade erst unser Starfilm-Album der Woche gewesen, das auch Campino gefallen hat.
1: Ich kann euch noch was sagen. Ich habe das Album gehört und es ist ein Hammer. Ja, so wie man sich das als Social D-Fan immer gewünscht hat in den letzten Jahren.
0: Aber wir schweifen ein bisschen ab, ne? 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

0: Stuff am Maximum Rock von The Fame, The Hills und ich muss bei The Fame immer Summer is a Curse. Habe ich da im Kopf und der Song ist auch schon 8 Jahre alt. Wahnsinn, kaum zu glauben. Genauso wie das Metallica schon bald bei uns in Deutschland spielen, die No-Repeat-Shows in Frankfurt und im Olympiastadion in Berlin dann am 30. Mai. 360-Grad-Bühne, sage ich nur, da feierst du mit.
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0: Und es geht ganz spielerisch mit dem Star FM Metallica Memory. Ich finde es schade, es ist digital. Ich kann nicht in die Karten beißen, habe ich als Kind immer gerne gemacht. So habe ich meine Pärchen gefunden. Aber mit ein bisschen Konzentration läuft das schon bei dir. Als Motivation spiele ich dir jetzt noch Metallica, ein Song, dessen Text gerne mal verhört wird. Und es gibt Statistiken, die sagen, rund 70% der Amis singen statt Exit Light. Tonight. Auch gerne mal Eggs and Light and all night. Egal, was du mitsingst, ich erlöse dich jetzt von meinem Gesang. Dieser Song macht jede Menge Spaß, auch Metallica-Schlagzeuger Lars Ulrich.
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8: Im Studio Christian Haffmann. Wer die neue Kaufprämie für Elektroautos nutzen will, der kann seit heute die staatliche Unterstützung beantragen. Bundesumweltminister Carsten Schneider hat am Vormittag das Förderportal freigeschaltet. Das Antragsverfahren läuft ausschließlich digital ab, rückwirkend für Neuzulassungen ab Januar. Tine Klimach berichtet.
9: Viele Interessierte standen offenbar schon in den Startlöchern. Bis zum Ende der Veranstaltung mit Umweltminister Schneider, die gerade mal eine halbe Stunde dauerte, gab es schon über 1800 Anträge. Für den Online-Antrag ist eine Bund-ID nötig, also ein Konto, mit dem man sich online bei Behörden ausweisen kann.

0: Befragten geht von leicht steigenden Preisen aus, die andere Hälfte sogar von deutlich steigenden. Nur 22% sind optimistisch und erwarten leicht sinkende Preise. Und fast die Hälfte der Leute macht sich Sorgen über die Öl- und Gasversorgung im kommenden Winter. Den deutschen Wäldern geht es weiter schlecht. Hitze, Trockenheit und Schädlinge setzen ihnen ordentlich zu. Bundesagrarminister Alois Rainer spricht zwar von einer Stabilisierung, aber 4 von 5 Bäumen sind krank. Immerhin sterben nicht mehr so viele neue Bäume ab wie noch vor ein paar Jahren. Von den Dürrejahren 2018 bis 20 hat sich der Wald aber bisher noch nicht erholt. Am schlimmsten trifft es die Eichen. Bei der Hälfte sind die Kronen deutlich lichter geworden.
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0: An diesem Donnerstag wird Bundestrainer Julian Nagelsmann seinen 26-Mann-Kader für die Fußball-Weltmeisterschaft in den USA, Mexiko und Kanada offiziell bekannt geben. Die Torwartfrage scheint bereits entschieden zu sein. Nach Informationen der Bild wird Manuel Neuer als Nummer 1 im deutschen Nationalteam zur WM reisen. Soweit das Neueste aus dem StarFM News Center.
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2: 18 Grad haben wir aktuell bei uns. Wir haben teils Sonne, teils Wolken. Hier und da kann auch mal ein Schauer oder ein einzelnes Gewitter runterkommen. In der Nacht ist dann verbreitet leichter Regen unterwegs. Die StarFM-Prognose: Regen, Gewitter, morgen mit Sonne zwischendurch bei 19 Grad. Und übermorgen haben wir erst viele Wolken. Denken so, was wird das für ein Tag? Er wird besser. Die Sonne setzt sich durch bei 21 Grad. Gute Nachrichten von der B4. Nach dem schweren Unfall ist sie wieder geräumt. Aber die A73 Richtung Feucht zwischen Nürnberg-Hafen-Ost und Nürnberg-Münchner Straße. Rechte Spurdicht nach dem Unfall mit mehreren Fahrzeugen brauchst du da aktuell 20 Minuten mehr. Nürnberg von der Tannstraße Höhe Jansenbrücke Richtung Norden. Auch hier brauchst du aktuell 15 Minuten mehr. Es blitzt in Erlangen auf der Schillerstraße, in Fürth auf der Mannhofer Straße und in Nürnberg-Kraftshof am Kressenstein. Hast du noch was? Ruf gern an, schick eine Sprachnachricht. Geht an die 0800 0303 666. Vielen Dank.
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2: 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Ey, hat heute noch frei. Und hast heute früh gehört? Star von Breakfast Club, die haben die neue Single von Muse angespielt. Hexagon heißt die. Ja, und da musste natürlich Wolfi, der früher mal Musikleistungskurs hatte, sofort erzählen, was er über Hexagon weiß. Also Bildungsradio am Morgen. Unbedingt einschalten wieder frühst ab 5.30 Uhr. Muse habe ich übrigens auch gleich für dich mit Plug-in Baby, da von Lynyrd Skynyrd. Und hier ist John Ossie mit Roscoe.

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0: Star von Maximum Rock von Muse, Plug-in Baby. Oh, so gespannt alle auf das neue Album von Muse. Kommt am 26. Juni raus, The Wow Signal. Wow. Habe ich übrigens auch sehr oft gesagt bei meinem Besuch in der wunderschönen Stadt Helsinki. Da war ich letzte Woche. Einmal war es dann aber nicht wow, sondern ach, aua. Ich bin über den Bordstein gesiegelt, ne? Ich hatte die Tram im Blick, so, ach, ein falscher Schritt und krach lag ich. Und ich habe wirklich gefühlt erstmal 5 Minuten gelegen, weil ich so dachte, oh, hab ich mir irgendwas gebrochen? Ist noch alles dran? Du hast ja Panik, ne? Musst du vielleicht ins Krankenhaus, man will doch noch so viel sehen. Aber am Ende konnte ich aufstehen, hatte dicke Füße, blaues Knie, konnte weiterlaufen. Also ich muss ganz ehrlich sagen, das war Glück im Unglück. Und Stefan, du kennst das auch, ne?
1: Glück im Unglück und Urlaub, alles zusammen. Ist ja irgendwie toll. Ja, ich mit meinem Schwager und Familie ab nach Italien mit Moped. Alles super geklappt, alles schick. Wir machen einen kleinen Ausflug. Ich laufe über die Straße und am Bordsteig knicke ich um. Fuß gebrochen. Ah, toll. Moppe steht da, musste ich dann erstmal zwangsläufig mit dem gebrochenen Fuß kurz mal noch ein bisschen Moped fahren. Und dann ab ins Krankenhaus und da ging dann gar nichts mehr. Jedenfalls mit ADAC glücklicherweise schön nach Hause geflogen, aber mein Moped stand da. Mhm. Und wieder Glück im Unglück. Mein Schwager hatte noch einen Hänger bei, Moped auf dem Hänger, alles verheilt. Moped ist schon verkauft, hab schon lange wieder neues, aber Glück im Unglück. Und Bianca, ich hoffe, dir geht's auch gut. Bis dann, Stefan.
0: Ach, Stefan, ich danke dir. Ja, mir geht's schon wieder gut. Also es wird, man kann zusehen, wie es ganz langsam wieder ein bisschen dünner wird. Aber ich bin froh, Stefan, dass du da mit der ADAC-Mitgliedschaft gut rausgekommen bist. Ne? Und man muss ja auch froh sein, Auslandskrankenversicherung ist an der Stelle auch echt Gold wert. Also wenn du wirklich im Ausland krank wirst, solltest du schnell handeln, Auslandskrankenversicherung kontaktieren, Arbeitgeber auch informieren und alle medizinischen Berichte aushändigen lassen, denn es ist wichtig, weil du hast ja eigentlich Urlaub und wenn du krank bist, dann werden dir diese Tage nicht auf deinen Jahresurlaub angerechnet, sofern du eben ein ärztliches Attest vorlegen kannst. Also, wo hast du schon mal Glück im Unglück im Urlaub gehabt? Was ist dir schon passiert? Gerne Sprachnachricht an die 0800 0303 666 und pass gut auf dich auf. Maximum Rock dazu passend. Hier ist Shinedown, Safe and Sound.

0: Stuff im Maximum Rock an deinem Dienstagnachmittag. Green Day waren das. Still Breathing. Freue ich mich schon auf den Film von Green Day, der in die Kinos kommen wird bald, wo eine Vorband denkt, sie sei Vorband von Green Day und reist dahin. Green Day haben das Ding mitproduziert. Also ich hoffe, dass es auch in die deutschen Kinos kommt. Halte ich auch natürlich auf dem Laufenden. So, jetzt haben wir es so, bis zum Feierabend noch ein bisschen hin, aber ja, vielleicht hast du ja schon frei. Dann Prost, vielleicht auch bald mit dem Gebräu von Wolfi und Chris aus dem Staff am Breakfast Club. Ich meine, die beiden haben ja mal so ein bisschen rumgeflaxt, ne? Wäre ja cool, ein eigenes Bier zu brauen. Ich meine, Pizza haben sie ja schon versucht bei der Staff am Charity, das war ja sehr lecker. Und das Brauhaus Lemke hat zugehört und meinte dann, ach Wolfi, Chris, mit uns könnt ihr die wilde Idee umsetzen. Und ich muss sagen, das ist ein echter Prozess. Ich meine, da geht's erstmal auch an die Grundzutat. An die Grundzutat Hopfen. Und wir lernen mit Wolfi und Chris, am Hopfen schnuppern ist eine Zeremonie für sich. Das erklärt Basti von der Brauerei Lemke.
1: Wir hatten ja schon mal gesagt, dass ihr mal gucken wollt, was für Hopfen ihr auch für euer Bier benutzen wollt. Und deswegen habe ich jetzt hier mal eine Reihe von deutschen Hopfen vorbereitet. Eben in einem neutralen Bier, in unserem hellen gelöst, weil es am Geschmack neutralsten ist. Und mit der French Press kriegt man einfach das Gefitzel raus, weil diese Pellets zerfallen in sehr, sehr kleine Fitzel und dann hat man die überall, man sieht es hier auch am Rand, dass es nicht schön wäre. Es ist auch nicht zum Trinken, sondern es geht hier nur bei den Sachen ums Riechen. Und mit der French Press kriegt man eben diese Partikel runter und kann dann sauber einschenken im Glas und hat mal diesen puren Geschmack ohne die ganze Hopfen gefitzelt.
0: Also das ist verstanden, aber Wolfi will natürlich mehr wissen.
2: Wenn ich jetzt daran rieche, dann riecht das wahrscheinlich extrem intensiv.
1: Genau, das ist jetzt so, dass es quasi kein Konzentrat ist, aber es ist quasi viel zu viel Hopfen für die Menge Bier gewesen. Es geht darum nur, dass man dann quasi einen Geschmackseindruck von diesem einen Hopfen kriegt.
2: Das heißt, wie muss ich das jetzt verarbeiten? Wenn ich jetzt denke, so wow, Kokosnuss, würde das dann am Ende dann im Bier drin sein? Also einfach nur so ein Hauch oder
1: das
2: im
1: Abgang
2: so ein bisschen?
1: Das kann man auch noch entscheiden, wie stark sein soll.
2: Okay.
1: Es geht jetzt erstmal darum, die schmecken ja alle oder riechen alle unterschiedlich, schmecken alle unterschiedlich und es geht jetzt erstmal darum, welche Geschmacksnuancen dann drin sein sollen im Hellen.
2: Okay.
1: Wobei dann wahrscheinlich eher wenig Kokosnuss oder Mango, sondern eher lieber was Zitrusartiges, Fumiges im Hellen drin sein soll. Und dann haben wir eben hier Hopfen, die zum Beispiel sehr, sehr blumig sind, wie die Perle oder eben wie der Mittelfrüh, sehr zitronig auch, sehr frisch ist im Eindruck. Und da könnt ihr euch dann raussuchen, was ihr genau haben wollt.
0: Ja, und du kannst dir das Ganze auch nochmal anhören. Die haben einen Podcast aus dem ganzen Zeug gemacht. Den hörst du dir an in der Starfam Mediathek. Also für alle, die sich für Hopfen und Bierbrauen interessieren, ist das eine feine Sache. Also wir haben jetzt mitbekommen, Wolfi und Chris werden ein helles brauen. Gemeinsam mit Max, dem Braumeister aus Nürnberg. Was definitiv aber noch fehlt, ist der Name des Biers. Und den suchst du aus. Er soll auf jeden Fall seriös sein. Chris und Wolfi und auch WC sollen nicht im Namen vorkommen. Also hast du einen Vorschlag? Gib ihn durch. 0800 0303 666.
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der Typ auftaucht, klirren automatisch die Eiswürfel im Glas. Nach 8 Jahren ist Eric Schrody aka Whitey Ford aka Everlast aka der coolste aller coolen zurück mit neuem Album auf der Star FM Playlist. Hier ist Everlast.

0: Star von Maximum Rock, ganz frisch bei Star FM Everlast und Stones. Aktuell Platz 24 in deinen Star FM Rock Top 30. Ich finde, der kann noch ein bisschen Support von dir vertragen. Ne? Wenn er dir gefällt, gibst du deine Stimme ab für Everlast auf starfm.de und in deiner Star FM App. Und während du votest, gibt's von mir das Neueste aus der Rockwelt.
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0: Mick Jagger, 82 Jahre, hat viel zu tun. Der macht gerade Promo für das neue Rolling Stones Album Foreign Tongues, kommt am 10. Juli raus. Und seit gestern ist Mick Jagger jetzt auf der italienischen Insel Stromboli. Es wird Dreharbeiten dort zum Film Drei Schwestern. In dem Film soll Mick Jagger einen Leuchtturmwärter spielen. Das ist ziemlich cool, aber er wird nicht viele Drehtage haben, weil dieser Leuchtturmwärter im Film bereits nach ein paar Minuten tot ist. Es ist nicht sein erster Job als Schauspieler. Mick Jagger hat über die Jahre immer mal wieder in Filmen mitgespielt. Zuletzt hat er einen Kunsthändler verkörpert. Das war 2019 im Thriller The Burnt Orange Hearsay. Die Kiss haben wieder einen Grund zu feiern. Die erste Deutschland-Tour der Band jährt sich in diesem Jahr zum 50. Mal. Im Mai 76 haben Kiss in Offenbach, Fürth, München, Düsseldorf und in Mannheim gespielt. Klar, dass die Band das mit den deutschen Fans zelebriert. Sie hat ein spezielles Fan-Event in Deutschland angekündigt. Dazu gibt's noch nicht viele Infos, nur dass es im Oktober stattfinden soll. Wo genau und was da passiert, würden wir dir noch mitteilen. Slipknot machen jetzt Nägel mit Köppen. Das verschollene Slipknot-Album Look Outside Your Window soll nach 18 Jahren endlich offiziell erscheinen. Und zwar schon am 12. Juni. Ist ja 2008 aufgenommen worden. Allerdings waren nur 4 Bandmitglieder beteiligt. Corey Taylor, Jim Root, Sean Crayon und Sid Wilson. Damals wurde das Album nicht rausgebracht, weil es wohl zu experimentell sein soll. Im April erschien es jetzt erstmals in kleiner Vinylauflage zum Record Store Day und am 12. Juni dann nochmal ganz offiziell.
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6: Im Studio Christian Haffmann. In Bayern sollen die langen Schlangen vor den Damentoiletten bald Geschichte sein. Der Bauausschuss des Landtages hat einstimmig dafür gestimmt, dass es in Zukunft gleich viele Toiletten für Frauen und Männer geben soll. Bisher können Männer bei Veranstaltungen mit 1000 Personen bis zu 20 Toiletten nutzen, Frauen aber nur 12. Die Grünen hatten das mit dem Antrag, Frauen müssen übrigens auch mal, angestoßen. Und selbst CSU und Freie Wähler sind jetzt dafür. Allerdings, bestehende Hallen müssen nicht umgebaut werden und für Festzelte wie auf der gilt die Regelung auch nicht. Die neue staatliche E-Auto-Prämie ist mit ordentlich Andrang gestartet. Während der Pressekonferenz mit Umweltminister Carsten Schneider ging das Portal online und nach einer halben Stunde schon waren fast 1.900 Anträge eingegangen. Gefördert werden Kauf und Leasing von neuen E-Autos und bestimmten Plug-in-Hybriden. Je nach Einkommen und Familiengröße gibt es bis zu 6.000 Euro, aber nur für Privatautos, keine Dienstwagen. Die Fördermittel sollen für 800.000 Fahrzeuge reichen. In Görlitz suchen Einsatzkräfte weiter nach möglichen Überlebenden unter den Trümmern eines eingestürzten Hauses. Vermisst werden zurzeit 3 Menschen. Die Hoffnung schwindet zwar mit jeder Stunde, heißt es von der Feuerwehr. Aufgegeben werde die Suche aber nicht. Thomas Bleskin berichtet.
7: Auch am Tag nach dem Einsturz gibt es weiter keine Spur von den Vermissten. Feuerwehrchefin Anja Weigel sagte, die Lage sei schwierig, auch wegen großer Mengen an Schutt und Staub. Vermisst werden 2 rumänische Touristinnen und ein Mann mit bulgarischer und deutscher Staatsangehörigkeit. Die Einsatzkräfte schließen außerdem nicht aus, dass sich zum Zeitpunkt der Explosion weitere Menschen vor dem Haus aufgehalten haben könnten. Erschwert werden die Arbeiten weiter durch ein Gasleck. Die Stadtwerke versuchen derzeit, die betroffenen Leitungen großräumig stillzulegen.
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6: An diesem Donnerstag wird Bundestrainer Julian Nagelsmann seinen 26-Mann-Kader für die Fußball-Weltmeisterschaft in den USA, Mexiko und Kanada offiziell bekannt geben. Die Torwartfrage scheint bereits entschieden zu sein. Nach Informationen der Bild wird Manuel Neuer als Nummer 1 im deutschen Nationalteam zur WM reisen. Soweit das Neueste aus dem StarFM News Center.
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11: 18 Grad haben wir aktuell bei uns. Teils Sonne, teils Wolken, Schauer, einzelne Gewitter sind möglich und auch in der Nacht gibt's verbreitet leichten Regen. Die StarFM-Prognose, Regen und Gewitter mit Sonne zwischendurch haben wir morgen bei 19 Grad. Übermorgen erst viele Wolken, dann setzt sich die Sonne durch bei 21 Grad. Bitte besonders Vorsicht auf der A9 Richtung Nürnberg zwischen Laufersburg und Lauf. Gefahr durch Gegenstände auf der Fahrbahn, da liegt ein Metallteil. Auf der A73 gibt es aktuell Richtung Feucht eine Sperrung zwischen Nürnberg-Hafen Ost und Nürnberg-Münchner Straße. Die mittlere und rechte Spur sind betroffen nach dem Unfall mit mehreren Fahrzeugen und du brauchst hier aktuell 45 Minuten mehr. Entsprechend auch Stau, Frankenschnellweg Richtung A73, 20 Minuten mehr. Die von der Tannstraße Richtung Innenstadtgürtel ist auch richtig voll, 20 Minuten mehr. In Zeugendorf blitzt es auf der Siegesdorfer Straße, in Erlangen auf der Schillerstraße und wir haben einen in Schwabach auf der Hindenburgstraße. Wenn du noch was hast, Stausblitzer, gib sie gerne durch oder schick eine Sprachnachricht. Geht an die 0800 0303 666. Vielen Dank.
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11: Mit Bianca am Mikro. Ey, hat heute noch frei. Und du hast dir hoffentlich schon Sonnencreme besorgt für die Feiertage. Ey, Temperaturen um die 30 Grad werden erwartet, vor allem im Osten und im Westen. Also schon mal gut vorplanen, alles was man dafür so braucht. Jetzt mit Maximum Rock von Bad Wolves, R.E.M. und hier sind Angel.

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0: Nein!
1: Stuff am Maximum Rock von Bad Wolves, Legends Never Die. Und gestorben bin ich zum Glück auch nicht. Letzte Woche in Helsinki, als ich über den Bordstein gesegelt bin. Zwei Füße dick am Ende, knieblau, aufgeschraubt. Aber ich muss ehrlich sagen, ich war einfach froh, dass ich Glück im Unglück hatte und nicht ins Krankenhaus musste. Wir hatten schließlich noch so viel vor. Maximum Rocker Stefan, ist das auch passiert so, aber mit Fuß gebrochen.
2: Ich mit meinem Schwager und Familie ab nach Italien mit Moped, alles super geklappt, alles schick. Wir machen einen kleinen Ausflug, ich laufe über die Straße und am Bordsteig knick ich um, Fuß gebrochen, toll. Moped steht da, musste ich dann erstmal zwangsläufig mit dem gebrochenen Fuß kurz mal noch ein bisschen Moped fahren und dann ab ins Krankenhaus. Und da ging dann gar nichts mehr.
1: Das glaube ich dir, Stefan. Aber zum Glück hat ja dein Kumpel einen Anhänger gehabt und dein Motorrad mit nach Hause genommen und du konntest ausgeflogen werden. Da bin ich sehr froh drüber. Wo hast du schon Glück im Unglück im Urlaub gehabt? Was ist dir schon passiert? Gerne Sprachnachricht. Geht an die 0800 03 03 666. Dass es nicht nur im Urlaub Glück im Unglück gibt, das hast du erlebt, ne, Edith?
3: Als ich etwa 10 Jahre alt war, gab es in unserem Haus, wo wir gewohnt haben, einen Kurzschluss mitten in der Nacht. Oh. Altes Fachwerkhaus, Lehmwände mit Stroh gefüllt, das Haus fing also an zu brennen, wir haben alle geschlafen. Glück im Unglück war da, dass die Katze so laut geschrien hat, dass wir alle aufgewacht sind und rechtzeitig rausgekommen sind.
1: Boah, Wahnsinn, das ist so heftig und nochmal eine extra Portion Futter für diese Lebensretterin, Wahnsinn. Und Maximum Rock obendrauf jetzt von Warrant, hier ist Uncle Tom's Cabin.

0: Stuff von Maximum Rock, Shining Light von Ash. Und ich habe mir heute ehrlich gesagt bei Chris aus dem Stuff im Breakfast Club ein ganz müdes Grinsen abgeholt. Was nicht nur daran liegt, dass der um drei aufsteht, aber nee, er hat gehört, was ich für ein Highscore habe.
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0: Ey, ich hatte immerhin 1 Minute 24 bei Metallica Memory. Ich wäre im Lospot gewesen. Ja, Chris, du warst schneller. Aber Chrissy hat auch schon öfter geübt und überhaupt dabei sein ist ja schließlich alles. Das gilt auch für die 3 exklusiven Metallica Stadionkonzerte in Deutschland. Mit 360 Grad Bühne geben die alles, was sie haben. Und du musst das bitte miterleben. In Berlin und Frankfurt gibt es sogar zum Konzert noch eine ganz besondere Zusammenarbeit mit dem Deutschen Roten Kreuz. Die Band ruft die Fans auf, rund ums Konzert Blut zu spenden für die regionale Blutversorgung. Und wenn du das machst bis zum 29. Mai, gibt es ein Metallica-Shirt obendrauf, solange der Vorrat reicht. Also schau mal nach beim Deutschen Roten Kreuz. Und dann wird weitergezockt Metallica Memory, damit du deine Chance wahrst auf die Mission Rock zu Metallica. Zum Vorglühen habe ich auch was. Ich spiele dir so gegen 7:30 Master of Puppets.
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0: Star von Maximum Rock, U2-Klassiker Where the Streets Have No Name von 1987. Ich muss sagen, den Song habe ich mir bis heute nicht weggehört. Der catcht mich immer wieder. Und das sollte ich in 40 Jahren hoffentlich auch von diesen Songs behaupten.
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0: Du bist der Meister der Star FM Rock Top 30. Mit deiner Stimme auf starfm.de und in deiner Star FM App machst du klar, welche 30 aktuellen Rocksongs gerade die angesagtesten sind. Werfen wir mal einen Blick auf die Top 3. Platz 3, Atreo, All

Mal gucken, ob es in der nächsten Woche auch nochmal für Platz 3 reichen wird. Platz 2 belegt gerade Muse mit Cryogen. Einfach immer so gut und darf bitte gerne für immer auf Platz 2 bleiben. Platz 1 belegt von Social Distortion, Born to Kill. Hast du also sehr, sehr gut gemacht, aber diese Songs müssen sich immer auch gegen die Neuvorstellungen der Woche behaupten. Da bringt dir jede Woche 3 Stück mit. Gestern haben wir in MGK mit Fred Durst reingehört, Fix Your Face. Thomas hat dir The Pretty Reckless vorgestellt, When I Wake Up. Und bei mir gibt es jetzt die dritte Neuvorstellung nochmal zu hören. Und dazu kann man feststellen, dass sich manche Songs einfach nicht nur wie Musik anfühlen. Sie wirken wie ein Moment, den man festhalten möchte. Und genau so ein Song ist der neue Titel von Birdview. Heißt Colors of a Day. Klingt intensiv, atmosphärisch und voller Gefühl. Der Song nimmt einen mit und zeigt viel Farbe, Tiefe und Stimmung, die in einem einzigen Tag stecken können. Haben sie für dich zusammengefasst. Hier deine Rocktop-Soul, die Neuvorstellung Birdview. Hier ist Colors.

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4: Im Studio Christian Haffmann. In Bayern sollen die langen Schlangen vor den Damentoiletten bald Geschichte sein. Der Bauausschuss des Landtages hat einstimmig dafür gestimmt, dass es in Zukunft gleich viele Toiletten für Frauen und Männer geben soll. Bisher können Männer bei Veranstaltungen mit 1000 Personen bis zu 20 Toiletten nutzen, Frauen aber nur 12. Die Grünen hatten das mit dem Antrag, Frauen müssen übrigens auch mal, angestoßen. Und selbst CSU und Freie Wähler sind jetzt dafür. Allerdings, bestehende Hallen müssen nicht umgebaut werden und für Festzelte wie auf der Wiesn gilt die Regelung auch nicht. Fast jede fünfte Tankstelle in Deutschland verstößt gegen die 12-Uhr-Regel. Das hat eine Untersuchung des Verbraucherdienstes Mehr Tanken ergeben. Die Spritpreise dürfen seit April ja nur noch einmal am Tag erhöht werden. Sinken können sie dagegen immer. Thomas Bleskin berichtet.
5: Gut 15.000 Tankstellen gibt es in Deutschland. 3.000 davon haben die Preise zu unerlaubten Zeiten angehoben. Am häufigsten in Bayern, am seltensten in Berlin. Ein etabliertes System, mit dem Abweichungen von der 12-Uhr-Regel sanktioniert werden könnten, gibt es nicht. Das Kartellamt hat nach eigenen Angaben noch nicht einmal aus allen Bundesländern die Info, welche Landesbehörde überhaupt zuständig wäre. Die Tankstellenbranche sagt, Regelverstöße seien nicht mutwillig. Preisänderungen an der Zapfsäule kämen nicht auf Knopfdruck, sondern durch ein komplexes Berechnungssystem, das technisch bedingt auch mal länger brauche.
4: Die neue staatliche E-Auto-Prämie ist mit ordentlich Andrang gestartet. Während der Pressekonferenz mit Umweltminister Carsten Schneider ging das Portal online und nach einer halben Stunde schon waren fast 1.900 Anträge eingegangen. Gefördert werden Kauf und Leasing von neuen E-Autos und bestimmten Plug-in-Hybriden. Je nach Einkommen und Familiengröße gibt es bis zu 6.000 Euro, aber nur für Privatautos, keine Dienstwagen. Die Fördermittel sollen für 800.000 Fahrzeuge reichen.
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4: Cristiano Ronaldo wird im Sommer zum 6. Mal an einer Fußball-WM teilnehmen. Der 41-jährige Topstar steht im Aufgebot des Europameisters von 2016. Sofern sie von Verletzungen verschont bleiben, würden Ronaldo und Argentiniens Superstar Lionel Messi bei dem Turnier in den USA, Kanada und Mexiko die ersten Spieler mit dann 6 WM-Teilnahmen werden. Soweit das Neueste aus dem StarFM News Center.
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0: Temperatur bei uns so um die 19 Grad. Mit Sonne und Wolken sind wir dabei. Es gibt hier und da auch mal einen Schauer. Vereinzelt auch Gewitter. In der Nacht verbreitet leichten Regen. Die Starfan-Prognose. Morgen auch Regen, Gewitter mit Sonne zwischendurch bei 19 Grad. Übermorgen erst viele Wolken, dann setzt sich die Sonne durch bei 21 Grad. Vorsicht bitte auf der A3 Richtung Nürnberg, im Kreuz Nürnberg die Überleitung zur A9 Richtung Nürnberg. Da steht ein defekter LKW in der Einfahrt. In Nürnberg auf der Münchner Straße haben wir einen richtig dicken Stau, 20 Minuten mehr Richtung Frankenstraße. Blitzer erwarten dich in Erlangen auf der Schillerstraße, Fürth auf der Mannhofer Straße und in Schwabach auf der Hindenburgstraße. Wenn du noch was hast, schick uns gerne Sprachnachricht. Geht an die 0800 0303 666. Vielen Dank.
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0: Mit Bianca am Mikro. Ey, hat heute noch frei. Komm gut in deinen Dienstagabend. Gleich mit Maximum Rock von Placebo aus dem 2009er Album Battle for the Sun. Der Song For What It's Worth soll aus purer Langeweile entstanden sein. Während einer sechsstündigen Tourbusfahrt zwischen New York und Boston. Man kann es gut nachvollziehen. Sehr, sehr gut. Sehr, sehr gut. Bitte weiterhin so sechsstündige Tourbusfahrten machen, damit so herrliche Songs rauskommen. Hören wir gleich nach Genesis. Und hier ist Rory Republic mit Full.

0: Got no lover. Stuff im Maximum Rock, Placebo, For What It's Worth. Und die Frage am Dienstagabend, ist es wert, der Film? Ist sie es wert, die Serie, die ich mir da bei meinem Streaming-Anbieter ausgesucht habe, zu gucken? Es hilft weiter, die Maximum Rocker zu fragen, was sie empfehlen. Heute Jasmin.
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2: Also gerade gucken wir wieder ganz viele Sachen von Star Wars. Also wir haben uns die Teile 4 und 5 gerade angeguckt. Den 6. halt auch wieder. Dann Andor noch irgendwie davor. Jetzt hat man irgendwie Obi-Wan nochmal geguckt, obwohl wir halt auch schon gesehen haben. Ja, da sind halt beide Fans von und haben halt gerade total Bock drauf, das so etwa wiederzusehen oder neu zu sehen. Und genau, kommen ja auch immer wieder dann auch neue Staffeln raus.
0: Ja, und natürlich in dieser Woche im Kino, ne? Star Wars, The Mandalorian und Grogu. Wird sehr cool, werden wir dir auch am Donnerstagmorgen vorstellen und dich als Darf im Movie-Star-Kritiker reinschicken.
2: Genau. Und was wir gerade übrigens gucken, ist Doctor Who. Wir sind nämlich beide riesen Doctor Who-Fans. Das aber tatsächlich streamen wir gar nicht, sondern gucken sogar noch richtig traditionell auf, ich glaube, DVD ist es. Genau, wir haben uns immer mal so eine ganze Collection hier angeschafft und wenn das dann irgendwo nicht läuft oder so, warum extra bezahlen, wenn wir es halt da haben? Also von daher.
0: Eben, genau das mache ich auch und Doctor Who ist tatsächlich auch noch auf meiner Watchlist, auf jeden Fall. Was steht auf deiner? Was empfiehlst du unbedingt weiter? Sprachnachricht geht an die 0800 03 03 666.

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0: Staff im Maximum Rock von Turnstile, Look Out For Me, spielen am 18. August ihr Konzert zusammen mit den Deftones, präsentiert von Staff im Maximum Rock. Hast du heute Abend noch was Schönes vor? Oder ist mal auf der Couch abliegen angesagt? Nichts tun. Auf jeden Fall kann ein prickelndes Kaltgetränk dazu nicht schaden. Und das ist ja klar, ist bei Wolfi und Chris aus dem Staff im Breakfast Club ein Bier.
1: Ist dein Bier.
0: Großstadtgeflüster. Aber der Weg zum Bier, der ist super spannend. Und diesen Weg zum Bier erleben gerade Wolfi und Chris aus dem Staff im Breakfast Club. Ihre wilde Idee, mal einfach ein eigenes Bier zu brauen, wurde von den Meistern erhört. Den Meistern der Brauerei Lemke. Die haben Wolfi und Chris zu sich eingeladen und dort gab es unter anderem einen spannenden Einblick in die Gläserkunde.
2: Als Sommelier gibt es auch natürlich Gläserkunde. Es kommt eben drauf an, auch es sind auch für jeden Bierstil diese Gläser eben anders geformt. Kommt ganz drauf an, auch wo das Bier eben auf der Zunge aufkommt. Wenn man es aus der Flasche trinkt, dann kommt es an die Zungenspitze und meistens schmeckt das frischer dann auch. Also ich trinke auch gern Bier aus der Flasche. Weizengläser zum Beispiel kennt ja jeder, sind oben ganz breit, weil die Weizenbiere eine sehr breite Aromatik haben und mit dem breiten Glasrand kriegt man das Glas tiefer in den Mund und es trifft weiter hinten auf der Zunge auf und dadurch kriegt man mehr von dem Gesamtaroma als Eindruck.
3: Und ich habe das jetzt noch nie gehört.
2: Ist ja, ehrlich. Das ist spannend. Ja. Mach weiter. Pilzglas zum Beispiel ist ja auch immer sehr schmal vorne.
3: Richtig, ja.
2: Das liegt auch daran, dass es eben auf der Zungenspitze aufkommt und dann irgendwie einen frischeren Eindruck hat. Und die Kohlensäure auch quasi stärker aufsprudelt durch diesen schmalen Glas, die schmale Glasbreite.
0: Es ist so spannend, oder? Und sicher hat dieses Wissen auch am Ende den Ausschlag mit dafür gegeben, welches Bier Wolfi und Chris jetzt brauen wollen.
3: 3, 2, 1, Helles!
4: Dass wir uns mal
3: einig sind.
4: Herzlichen Glückwunsch, Handschlag ja, drauf.
0: Was jetzt noch fehlt, ist natürlich der Name des Biers und den suchst du aus. Seriös soll er sein, Chris und Wolfi und auch WC, die sollen nicht im Namen vorkommen. Was schlägst du vor? 0800 0303 666. 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

0: Stuff im Maximum Rock von Bon Jovi in These Arms. Ja, in diese Arme wäre ich natürlich sehr gerne gefallen, als ich da in Helsinki über den Bordstein gesegelt bin. Fußdick, knieblau, aber zum Glück brauchte ich nicht ins Krankenhaus. Deshalb Glück im Unglück. Übrigens, die Rockstars sind ja auch nicht vor Stürzen gefeit. Wir erinnern uns, Aerosmith Steven Tyler, den hat es ja häufig mal auf Tour erwischt. Am Ende kam er aber meist glimpflich davon und konnte später wieder auftreten. Bei seinen Kollegen geht's zum Teil ein bisschen wilder zu.
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0: Spektakulär April 2006. Der Baumsturz von Rolling Stones Legende Keith Richards. Viele haben ja geglaubt, er sei von einer Kokospalme gefallen. Zum Glück ging's nicht so tief. Es soll ein kleinerer Baum gewesen sein, aber immerhin Not-OP, denn Keith Richards hatte eine Hirnblutung. Aber der Gitarrist konnte gut wiederhergestellt werden.
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0: James Hetfield, 8. August 92, Olympiastadion Montreal. Es gab einen schweren Pyrotechnikunfall. Während des Songs Fade to Black lief nämlich James Hetfield versehentlich in den Weg einer rund 3600 Grad heißen und bis zu 4 Meter hohen Flammensäule. Und da erlitt er Verbrennungen zweiten und dritten Grades an Armen, Händen, Gesicht und Rücken.
1: Platz 1.
0: Dave Grohl natürlich. 2015 war es, da fiel er bei einem Konzert in Göteborg von der Bühne und brach sich das Bein. Er war aber noch so fit, dass er die Fans informieren konnte: Ey, ich bin gleich wieder zurück. Die Band spielte weiter und am Ende Glück im Unglück. Dave Grohl kam nach kurzer Behandlung zurück und spielte die Show zu Ende. Und der Thron, der in den folgenden Shows eingesetzt wurde, der ist bis heute legendär.

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7: Im Studio Christian Haffmann. In Bayern sollen die langen Schlangen vor den Damentoiletten bald Geschichte sein. Der Bauausschuss des Landtages hat einstimmig dafür gestimmt, dass es in Zukunft gleich viele Toiletten für Frauen und Männer geben soll. Bisher können Männer bei Veranstaltungen mit 1000 Personen bis zu 20 Toiletten nutzen, Frauen aber nur 12. Die Grünen hatten das mit dem Antrag, Frauen müssen übrigens auch mal, angestoßen. Und selbst CSU und Freie Wähler sind jetzt dafür. Allerdings, bestehende Hallen müssen nicht umgebaut werden und für Festzelte wie auf der Wiese gilt die Regelung auch nicht. Fast jede fünfte Tankstelle in Deutschland verstößt gegen die 12-Uhr-Regel. Das hat eine Untersuchung des Verbraucherdienstes Mehr Tanken ergeben. Die Spritpreise dürfen seit April ja nur noch einmal am Tag erhöht werden. Sinken können sie dagegen immer. Thomas Bleskin berichtet.
8: Gut 15.000 Tankstellen gibt es in Deutschland. 3.000 davon haben die Preise zu unerlaubten Zeiten angehoben. Am häufigsten in Bayern, am seltensten in Berlin. Ein etabliertes System, mit dem Abweichungen von der 12-Uhr-Regel sanktioniert werden könnten, gibt es nicht. Das Kartellamt hat nach eigenen Angaben noch nicht einmal aus allen Bundesländern die Info, welche Landesbehörde überhaupt zuständig wäre. Die Tankstellenbranche sagt, Regelverstöße seien nicht mutwillig. Preisänderungen an der Zapfsäule kämen nicht auf Knopfdruck, sondern durch ein komplexes Berechnungssystem, das technisch bedingt auch mal länger brauche.
7: Wenige Tage nach US-Präsident Trump ist Kreml-Chef Putin zu einem Besuch in China eingetroffen. Putin wird von einer Delegation aus Ministern und Managern von staatlichen und privaten Konzernen begleitet. Bei den Gesprächen auf Einladung von Chinas Staatschef Xi Jinping geht es um einen Ausbau der Privilegien.

0: EM teilnehmen. Der 41-jährige Topstar steht im Aufgebot des Europameisters von 2016. Sofern sie von Verletzungen verschont bleiben, würden Ronaldo und Argentiniens Superstar Lionel Messi bei dem Turnier in den USA, Kanada und Mexiko die ersten Spieler mit dann 6 WM-Teilnahmen werden. Soweit das Neueste aus dem StarFM News Center.
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2: Mit Bianca am Mikro. Er hat heute noch frei. Und nicht vergessen, dir deine Karten für Rock im Park zu sichern. 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Und feierst du mit Böhnchen. Machen wir jetzt auch schon mit dem Headliner Linkin Park. AC/DC haben wir. Und hier ist The Offspring. 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

0: 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Die Rolling Stones in the Stars. Herrlich, ganz frisch bei Star FM. Und du hast sie in die Rock Top 30 gewählt. Auf Platz 10 von der 0. Hätte ich bestimmt auch gerne noch ein paar Plätze höher gesehen, aber hey, das bestimmst du. Übrigens, echt krass, Mick Jagger, der mit seinen 82 promotet jetzt nicht nur das neue Album der Stones, Foreign Tongue, der ist auch noch als Schauspieler unterwegs, der kann es nicht lassen, ist gerade auf der italienischen Insel Stromboli und dreht den Film Drei inzestuöse Schwestern, basiert auf so einer Graphic Novel und handelt von drei Schwestern, die leben isoliert in einem Haus am Meer, dann kommt ein Mann, der erschüttert ihre Welt und dunkle Geheimnisse kommen ans Licht, so. Darum geht's. Und Mick Jagger spielt den Vater der männlichen Hauptfigur. Ein Leuchtturmwärter. Er taucht nur kurz auf, aber es handelt sich wohl um eine prägnante Nebenrolle. Und neben Mick Jagger und Josh O'Connor gehören hochkarätige Stars wie Saoirse Ronan, Jesse Buckley, Dakota Johnson und Isabella Rossellini zum Cast. Ich schmelz dahin und freue mich, wenn wir den Film mit Mick bald im Kino sehen dürfen. Ich halte dich auf jeden Fall auf dem Laufenden.
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0: Star von Maximum Rock, Fame on Fire mit Nightmare. Garantiert kein Albtraum ist dieser Plan, den wir für dich ausgeheckt haben. Denn wir schicken dich einfach mal los.
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0: Geht um die ganze Welt mit dir, ne? Metal Cruise in der Karibik, die Reise zu den Foo Fighters nach Toronto. Jetzt wartet Metallica auf dich. Die Band spielt 3 exklusive Stadionshows bei uns in Deutschland und gerade Live-Shows sind immer voller Überraschungen, wenn wir da an die Bayern-Polka denken, die wir gestern von Metallica gehört haben bei ihrem Auftritt in Deutschland. Oder auch wenn James Hetfield einfach mal den Text ändert, wie bei Master of Puppets. Da schreit er ja kurz vorm Gitarrensolo "Fix me!", aber einem Journalisten erklärten Kirk Hammett und Cliff Burton einmal, dass er da Pancakes ins Mikro rufe. Und das ist so ein schöner Insider geworden, dass James Hetfield manchmal wirklich Pancake ins Mikro ruft. Ich bin überrascht. Ich bin gespannt, was es dieses Mal sein wird. Und damit du das erlebst, zockst du unser Metallica Memory auf starfm.de und in deiner starfm App. Das bringt dich zu Metallica, wenn du alle Karten unter 1 Minute 30 aufdeckst. Dann bist du im Lospot. Ich wünsche dir ganz viel Glück und zum Zocken jetzt der Pancake-Song Master of Puppets. Maximum Rocker Brian, gefällt das?
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4: Im Studio Christian Haffmann. In Bayern sollen die langen Schlangen vor den Damentoiletten bald Geschichte sein. Der Bauausschuss des Landtages hat einstimmig dafür gestimmt, dass es in Zukunft gleich viele Toiletten für Frauen und Männer geben soll. Bisher können Männer bei Veranstaltungen mit 1000 Personen bis zu 20 Toiletten nutzen, Frauen aber nur 12. Die Grünen hatten das mit dem Antrag, Frauen müssen übrigens auch mal, angestoßen. Und selbst CSU und Freie Wähler sind jetzt dafür. Allerdings, bestehende Hallen müssen nicht umgebaut werden und für Festzelte wie auf der Wiesen gilt die Regelung auch nicht. Fast jede fünfte Tankstelle in Deutschland verstößt gegen die 12-Uhr-Regel. Das hat eine Untersuchung des Verbraucherdienstes Mehr Tanken ergeben. Die Spritpreise dürfen seit April ja nur noch einmal am Tag erhöht werden. Sinken können sie dagegen immer. Thomas Bleskin berichtet.
5: Gut 15.000 Tankstellen gibt es in Deutschland. 3.000 davon haben die Preise zu unerlaubten Zeiten angehoben. Am häufigsten in Bayern, am seltensten in Berlin. Ein etabliertes System, mit dem Abweichungen von der 12-Uhr-Regel

0: werden und für Festzelte wie auf der Wiesn gilt die Regelung auch nicht. Fast jede fünfte Tankstelle in Deutschland verstößt gegen die 12-Uhr-Regel. Das hat eine Untersuchung des Verbraucherdienstes Mehr Tanken ergeben. Die Spritpreise dürfen seit April ja nur noch einmal am Tag erhöht werden. Sinken können sie dagegen immer. Thomas Bleskin berichtet.
1: Gut 15.000 Tankstellen gibt es in Deutschland. 3.000 davon haben die Preise zu unerlaubten Zeiten angehoben. Am häufigsten in Bayern, am seltensten in Berlin. Ein etabliertes System, mit dem Abweichungen von der 12-Uhr-Regel sanktioniert werden könnten, gibt es nicht. Das Kartellamt hat nach eigenen Angaben noch nicht einmal aus allen Bundesländern die Info, welche Landesbehörde überhaupt zuständig wäre. Die Tankstellenbranche sagt, Regelverstöße seien nicht mutwillig. Preisänderungen an der Zapfsäule kämen nicht auf Knopfdruck, sondern durch ein komplexes Berechnungssystem, das technisch bedingt auch mal länger brauche.
0: Wenige Tage nach US-Präsident Trump ist Kreml-Chef Putin zu einem Besuch in China eingetroffen. Putin wird von einer Delegation aus Ministern und Managern von staatlichen und privaten Konzernen begleitet. Bei den Gesprächen auf Einladung von China-Staatschef Xi Jinping geht es um einen Ausbau der privilegierten strategischen Partnerschaft beider Länder. China ist ja der wichtigste Handelspartner für Russland.
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0: Cristiano Ronaldo wird im Sommer zum 6. Mal an einer Fußball-WM teilnehmen. Der 41-jährige Topstar steht im Aufgebot des Europameisters von 2016. Sofern sie von Verletzungen verschont bleiben, würden Ronaldo und Argentiniens Superstar Lionel Messi bei dem Turnier in den USA, Kanada und Mexiko die ersten Spieler mit dann 6 WM-Teilnahmen werden. Soweit das Neueste aus dem StarFM News Center.
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Darf es vielleicht auch ein bisschen dunkler sein? Für alle, die auf den unverwechselbaren Sound von From Ashes to New stehen, gibt's jetzt was auf die Ohren. Die For You heißt ihre Single. Und die hörst du jetzt in der Star FM Play.

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2: Im Studio Christian Haffmann. In Bayern sollen die langen Schlangen vor den Damentoiletten bald Geschichte sein. Der Bauausschuss des Landtages hat einstimmig dafür gestimmt, dass es in Zukunft gleich viele Toiletten für Frauen und Männer geben soll. Bisher können Männer bei Veranstaltungen mit 1000 Personen bis zu 20 Toiletten nutzen, Frauen aber nur 12. Die Grünen hatten das mit dem Antrag, Frauen müssen übrigens auch mal, angestoßen. Und selbst CSU und Freie Wähler sind jetzt dafür. Allerdings, bestehende Hallen müssen nicht umgebaut werden und für Festzelte wie auf der Wiesen gilt die Regelung auch nicht. Fast jede fünfte Tankstelle in Deutschland verstößt gegen die 12-Uhr-Regel. Das hat eine Untersuchung des Verbraucherdienstes Mehr Tanken ergeben. Die Spritpreise dürfen seit April ja nur noch einmal am Tag erhöht werden. Sinken können sie dagegen immer. Thomas Bleskin berichtet.
3: Gut 15.000 Tankstellen gibt es in Deutschland. 3.000 davon haben die Preise zu unerlaubten Zeiten angehoben. Am häufigsten in Bayern, am seltensten in Berlin. Ein etabliertes System, mit dem Abweichungen von der 12-Uhr-Regel sanktioniert werden könnten, gibt es nicht. Das Kartellamt hat nach eigenen Angaben noch nicht einmal aus allen Bundesländern die Info, welche Landesbehörde überhaupt zuständig wäre. Die Tankstellenbranche sagt, Regelverstöße seien nicht mutwillig. Preisänderungen an der Zapfsäule kämen nicht auf Knopfdruck, sondern durch ein komplexes Berechnungssystem, das technisch bedingt auch mal länger brauche.
2: Wenige Tage nach US-Präsident Trump ist Kreml-Chef Putin zu einem Besuch in China eingetroffen. Putin wird von einer Delegation aus Ministern und Managern von staatlichen und privaten Konzernen begleitet. Bei den Gesprächen auf Einladung von China-Staatschef Xi Jinping geht es um einen Ausbau der privilegierten strategischen Partnerschaft beider Länder. China ist ja der wichtigste Handelspartner für Russland.
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2: Cristiano Ronaldo wird im Sommer zum 6. Mal an einer Fußball-WM teilnehmen. Der 41-jährige Topstar steht im Aufgebot des Europameisters von 2016. Sofern sie von Verletzungen verschont bleiben, würden Ronaldo und Argentiniens Superstar Lionel Messi bei dem Turnier in den USA, Kanada und Mexiko die ersten Spieler mit dann 6 WM-Teilnahmen werden. Soweit das Neueste aus dem StarFM News Center.
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Alle guten Dinge, die du über ihn gehört hast, sind wahr. Und zu all dem sympathischen Kram über Keanu Reeves kannst du dir noch was Gutes von ihm anhören. Seine Musik. Der Hollywood-Star spielt Bass. Und das macht er am besten in seiner Band Dogstar. Im Sommer kommen Dogstar für ein paar Konzerte nach Deutschland. Kein Zufall, dass du sie jetzt auf deiner Star-FM-Playlist hörst. Die Band von Keanu Reeves. Dogstar mit All In.

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1: Im Studio Christian Haffmann. In Bayern sollen die langen Schlangen vor den Damentoiletten bald Geschichte sein. Der Bauausschuss des Landtages hat einstimmig dafür gestimmt, dass es in Zukunft gleich viele Toiletten für Frauen und Männer geben soll. Bisher können Männer bei Veranstaltungen mit 1000 Personen bis zu 20 Toiletten nutzen, Frauen aber nur 12. Die Grünen hatten das mit dem Antrag, Frauen müssen übrigens auch mal, angestoßen. Und selbst CSU und Freie Wähler sind jetzt dafür. Allerdings, bestehende Hallen müssen nicht umgebaut werden und für Festzelte wie auf der Wiesen gilt die Regelung auch nicht. Fast jede fünfte Tankstelle in Deutschland verstößt gegen die 12-Uhr-Regel. Das hat eine Untersuchung des Verbraucherdienstes Mehr Tanken ergeben. Die Spritpreise dürfen seit April ja nur noch einmal am Tag erhöht werden. Sinken können sie dagegen immer. Thomas Bleskin berichtet.
2: Gut 15.000 Tankstellen gibt es in Deutschland. 3.000 davon haben die Preise zu unerlaubten Zeiten angehoben. Am häufigsten in Bayern, am seltensten in Berlin. Ein etabliertes System, mit dem Abweichungen von der 12-Uhr-Regel sanktioniert werden könnten, gibt es nicht. Das Kartellamt hat nach eigenen Angaben noch nicht einmal aus allen Bundesländern die Info, welche Landesbehörde überhaupt zuständig wäre. Die Tankstellenbranche sagt, Regelverstöße seien nicht mutwillig. Preisänderungen an der Zapfsäule kämen nicht auf Knopfdruck, sondern durch ein komplexes Berechnungssystem, das technisch bedingt auch mal länger brauche.
1: Wenige Tage nach US-Präsident Trump ist Kreml-Chef Putin zu einem Besuch in China eingetroffen.

0: Themen. Der 41-jährige Topstar steht im Aufgebot des Europameisters von 2016. Sofern sie von Verletzungen verschont bleiben, würden Ronaldo und Argentiniens Superstar Lionel Messi bei dem Turnier in den USA, Kanada und Mexiko die ersten Spieler mit dann 6 WM-Teilnahmen werden. Soweit das Neueste aus dem StarFM News Center.
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Nachdem ihr Hit Gives You Hell mittlerweile fast 20 Jahre alt ist, gibt's von The All American Rejects wieder was Neues. Sandbox heißt ihr neues Album, mit dem sie in diesem Sommer auch live nach Deutschland kommen. Wir haben sie jetzt schon für dich in der Star FM Playlist. The All American Rejects mit King Kong.

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2: Im Studio Christian Haffmann. In Bayern sollen die langen Schlangen vor den Damentoiletten bald Geschichte sein. Der Bauausschuss des Landtages hat einstimmig dafür gestimmt, dass es in Zukunft gleich viele Toiletten für Frauen und Männer geben soll. Bisher können Männer bei Veranstaltungen mit 1000 Personen bis zu 20 Toiletten nutzen, Frauen aber nur 12. Die Grünen hatten das mit dem Antrag, Frauen müssen übrigens auch mal, angestoßen. Und selbst CSU und Freie Wähler sind jetzt dafür. Fast jede fünfte Tankstelle in Deutschland verstößt gegen die 12-Uhr-Regel. Das hat eine Untersuchung des Verbraucherdienstes Mehr Tanken ergeben. Die Spritpreise dürfen seit April ja nur noch einmal am Tag erhöht werden. Sinken können sie dagegen immer. Die neue staatliche E-Auto-Prämie ist mit ordentlich Andrang gestartet. Während der Pressekonferenz mit Umweltminister Carsten Schneider ging das Portal online und nach einer halben Stunde schon waren fast 1.900 Anträge eingegangen. Soweit der StarFM-Nachrichten-Überblick.
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1: Im Studio Christian Haffmann. In Bayern sollen die langen Schlangen vor den Damentoiletten bald Geschichte sein. Der Bauausschuss des Landtages hat einstimmig dafür gestimmt, dass es in Zukunft gleich viele Toiletten für Frauen und Männer geben soll. Bisher können Männer bei Veranstaltungen mit 1000 Personen bis zu 20 Toiletten nutzen, Frauen aber nur 12. Die Grünen hatten das mit dem Antrag, Frauen müssen übrigens auch mal, angestoßen. Und selbst CSU und Freie Wähler sind jetzt dafür. Fast jede fünfte Tankstelle in Deutschland verstößt gegen die 12-Uhr-Regel. Das hat eine Untersuchung des Verbraucherdienstes Mehr Tanken ergeben. Die Spritpreise dürfen seit April ja nur noch einmal am Tag erhöht werden. Sinken können sie dagegen immer. Die neue staatliche E-Auto-Prämie ist mit ordentlich Andrang gestartet. Während der Pressekonferenz mit Umweltminister Carsten Schneider ging das Portal online und nach einer halben Stunde schon waren fast 1.900 Anträge eingegangen. Soweit der Star-FM-Nachrichten-Überblick.
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darf es vielleicht auch ein bisschen dunkler sein? Für alle, die auf den unverwechselbaren Sound von From Ashes to New stehen, gibt's jetzt was auf die Ohren. Die For You heißt ihre Single. Und die hörst du jetzt in der Star FM Play.

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1: Im Studio Christian Haffmann. In Bayern sollen die langen Schlangen vor den Damentoiletten bald Geschichte sein. Der Bauausschuss des Landtages hat einstimmig dafür gestimmt, dass es in Zukunft gleich viele Toiletten für Frauen und Männer geben soll. Bisher können Männer bei Veranstaltungen mit 1000 Personen bis zu 20 Toiletten nutzen, Frauen aber nur 12. Die Grünen hatten das mit dem Antrag, Frauen müssen übrigens auch mal, angestoßen. Und selbst CSU und Freie Wähler sind jetzt dafür. Fast jede fünfte Tankstelle in Deutschland verstößt gegen die 12-Uhr-Regel. Das hat eine Untersuchung des Verbraucherdienstes Mehr Tanken ergeben. Die Spritpreise dürfen seit April ja nur noch einmal am Tag erhöht werden. Sinken können sie dagegen immer. Die neue staatliche E-Auto-Prämie ist mit ordentlich Andrang gestartet. Während der Pressekonferenz mit Umweltminister Carsten Schneider ging das Portal online und nach einer halben Stunde schon waren fast 1.900 Anträge eingegangen. Soweit der Star-FM-Nachrichten-Überblick.
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Instrumente für ein paar Musiker, aber eine komplette Musikrichtung für die ganze Menschheit. Dexter and the Moon Rocks bringen Steinchen vom Mond mit und ihren Grunge Rock aus Texas direkt in die Star FM Playlist mit Freakin' Out.

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1: Im Studio Christian Haffmann. In Bayern sollen die langen Schlangen vor den Damentoiletten bald Geschichte sein. Der Bauausschuss des Landtages hat einstimmig dafür gestimmt, dass es in Zukunft gleich viele Toiletten für Frauen und Männer geben soll. Bisher können Männer bei Veranstaltungen mit 1000 Personen bis zu 20 Toiletten nutzen, Frauen aber nur 12. Die Grünen hatten das mit dem Antrag, Frauen müssen übrigens auch mal, angestoßen. Und selbst CSU und Freie Wähler sind jetzt dafür. Fast jede fünfte Tankstelle in Deutschland verstößt gegen die 12-Uhr-Regel. Das hat eine Untersuchung des Verbraucherdienstes Mehr Tanken ergeben. Die Spritpreise dürfen seit April ja nur noch einmal am Tag erhöht werden. Sinken können sie dagegen immer. Die neue staatliche E-Auto-Prämie ist mit ordentlich Andrang gestartet. Während der Pressekonferenz mit Umweltminister Carsten Schneider ging das Portal online und nach einer halben Stunde schon waren fast 1.900 Anträge eingegangen. Soweit der Star-FM-Nachrichten-Überblick.
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